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1: Ich bin Hendrik Daum. Die USA machen ernst und kündigen jetzt den Abzug von 5000 Soldaten aus Deutschland an. US-Verteidigungsminister Hexes hat nach Angaben seines Ministeriums angeordnet, dass der Abzug spätestens in einem Jahr abgeschlossen sein soll. Trump hatte bereits vor einigen Tagen angekündigt, einen entsprechenden Schritt zu prüfen. In dem Zusammenhang hatte Trump deutliche Kritik an Bundeskanzler Merz geübt, weil dieser sich wiederum kritisch über die US-Offensive gegen den Iran geäußert hatte. Derzeit sind rund 39.000 US-Soldaten in Deutschland stationiert. Die Gewerkschaften kündigen harten Widerstand gegen die geplanten Sozialkürzungen an. DGB-Chefin Fahimi hat bei der zentralen Mai-Demo in Nürnberg gesagt, wer das Rentenniveau angreift, der provoziert einen gesellschaftlichen Großkonflikt. Die Gewerkschaften lehnen auch die Einsparungen in der Krankenversicherung ab, die das Kabinett am Mittwoch beschlossen hat. Stattdessen fordert Fahimi höhere Steuern für Wohlhabende. Zum dreijährigen Jubiläum des Deutschland-Tickets fordern Kommunen und Umweltverbände einen massiven Ausbau des Nahverkehrs. Der Deutsche Städtetag will mehr Linien und dichtere Takte, der BUND längere Züge und elektrische Busse. Bisher profitieren vor allem Menschen in Städten vom Ticket, auf dem Land fehlen oft die Anschlüsse. Das Ticket kostet inzwischen 63 Euro im Monat. Nach dem Tierblutanschlag auf die Moschee der türkischen Gemeinde in Memmingen im Allgäu ermittelt jetzt der Staatsschutz und bittet um Hinweise. Unbekannte warfen mutmaßlich mit Tierblut gefüllte Luftballons und steckten einen Schweinekopf auf den Halbmond auf einer Mauer. Die Ermittler gehen von einem islamfeindlichen Hintergrund aus. Die Basketballer des FC Bayern München haben das Spitzenspiel gegen Alba Berlin zu Hause mit 85-79 gewonnen und sichern sich damit den ersten Platz nach der Hauptrunde. Der Titelverteidiger hat jetzt in jeder Playoff-Serie den Heimvorteil auf seiner Seite.
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2: Normalen Verkehr auf den Straßen in der Region hätten wir aktuell für euch. Egal wo es hingeht, gute Fahrt.
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3: Heute am Samstag können wir uns auf einen weiteren Sonnentag einstellen, denn es geht einfach so weiter. Der Mai startet richtig gut mit viel Sonnenschein und einem blauen Himmel. Höchstens ein paar Schleierwolken sind mal unterwegs, die tun aber nichts. Der Wettertrend. In der Nacht bleibt es ebenfalls überwiegend trocken. Ganz, ganz minimal gibt es mal eine Regenchance Richtung Bayerischer Wald. Und auch am Sonntag kommt dann die Sonne direkt wieder an beiden Tagen. Wochenende bis zu 25 Grad.

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1: Und aktuell liegen uns keine Störungsmeldungen vor. Egal wohin ihr unterwegs seid, gute Fahrt.

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1: Ich bin Hendrik Daum. Die USA wollen in den kommenden Monaten etwa 5000 Soldaten aus Deutschland abziehen. Wie ein Sprecher des Pentagons mitgeteilt hat, habe man vor dieser Entscheidung die US-Truppenpräsenz in Europa gründlich geprüft. Die Zahl der US-Soldaten, die hierzulande stationiert sind, schwankt aufgrund von Rotationen etwas. Zuletzt waren es gut 36.000. US-Präsident Trump hatte bereits vor einigen Tagen mit einem Abzug von Soldaten gedroht. Hintergrund ist die kritische Haltung Deutschlands zum Krieg der USA gegen den Iran. Besonders erbost hatte Trump die Aussage von Bundeskanzler Merz, die Iraner würden die USA bei den Verhandlungen zur Beendigung des Krieges demütigen. Für den Fernverkehr der Deutschen Bahn kann man demnächst auch Last-Minute-Tickets kaufen. Die Bahn bietet diese stark vergünstigten Fahrscheine ab dem kommenden Wochenende immer samstags und sonntags an für Fahrten in der Folgewoche. Dirk Zeitler mit den Einzelheiten.
2: Die günstigsten Tickets kosten 6,99 Euro. Zudem werden Bahncard-Ermäßigungen berücksichtigt. Die Bahn will die Last-Minute-Tickets nur für Züge verkaufen, in denen es noch freie Plätze gibt. Die Wahrscheinlichkeit, ein Schnäppchen zu ergattern, ist daher abseits der Hauptreisezeiten besonders hoch.
1: Der Schiffskonvoi mit dem ursprünglich gestrandeten Buckelwal befindet sich mittlerweile auf Kurs in der Nordsee. Der Schlepper, der den Lastkahn mit dem Wal zieht, ist am Abend an der nördlichen Spitze Dänemarks in Richtung Norwegen unterwegs gewesen. Später soll der Buckelwal an einem öffentlich nicht bekannten Ort in der Nordsee ausgesetzt werden. Die Gartensaison startet und Bayerns Umweltminister Glauber warnt vor Mährobotern. Sie könnten Igel und andere Kleintiere schwer verletzen. Glauber bittet deshalb alle Gartenbesitzer, Mähroboter nur tagsüber einzusetzen. Igel sind nachts unterwegs und können sich nicht schützen. Ein gesetzliches, bayernweites Benutzungsverbot für Mähroboter in der Nacht hat der Landtag kürzlich aber abgelehnt. Viele bayerische Kommunen haben daraufhin allerdings auf eigene Faust ein solches Verbot erlassen. Die Basketballer des FC Bayern München haben das Spitzenspiel gegen Alba Berlin zu Hause mit 85-79 gewonnen und sichern sich damit den ersten Platz nach der Hauptrunde. Der Titelverteidiger hat jetzt in jeder Playoff-Serie den Heimvorteil auf seiner Seite.
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3: Für euch aktuell normaler Verkehr auf den Straßen in der Region. Gute Fahrt.
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4: Heute am Samstag können wir uns auf einen weiteren Sonnentag einstellen, denn es geht einfach so weiter. Der Mai startet richtig gut mit viel Sonnenschein und einem blauen Himmel. Höchstens ein paar Schleierwolken sind mal unterwegs, die tun aber nichts. Der Wettertrend. In der Nacht bleibt es ebenfalls überwiegend trocken. Ganz, ganz minimal gibt es mal eine Regenchance Richtung Bayerischer Wald. Und auch am Sonntag kommt dann die Sonne direkt wieder an beiden Tagen. Vom Wochenende bis zu 25 Grad.

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3: Ich bin Hendrik Daum. Die USA machen ernst und kündigen den Abzug von 5000 Soldaten aus Deutschland an. Laut Pentagon soll der Abzug spätestens in einem Jahr abgeschlossen sein. Derzeit sind gut 36.000 US-Soldaten in Deutschland stationiert. US-Präsident Trump hatte schon vor einigen Tagen einen solchen Teilabzug angekündigt. Er erfolgt auch vor dem Hintergrund wachsender Spannungen zwischen Washington und Berlin. Und US-Präsident Trump heizt gleichzeitig den Zollstreit zwischen den USA und der Europäischen Union wieder an, indem er die Zölle auf Autos und Lastwagen aus der EU erhöhen will, auf 25% ab kommender Woche. Trump begründet den Schritt damit, dass die Europäische Union ein vereinbartes Handelsabkommen nicht einhalte. Franziska Spieker berichtet.
4: Für Autos, leichte Lastwagen und Autoteile, die aus der Europäischen Union in die USA gelangen, gilt aktuell ein Zollsatz von 15%. Doch Trump will das nun ändern. Bernd Lange, der Vorsitzende des Handelsausschusses im Europaparlament, findet das inakzeptabel. Das Europäische Parlament halte weiterhin an der Vereinbarung fest und arbeite an deren Umsetzung, sagt er.
3: Bundesfinanzminister Klingbeil drückt bei der geplanten Einkommensteuerreform aufs Tempo. Der SPD-Vorsitzende sagte der Süddeutschen Zeitung, er werde sein Reformkonzept in den kommenden Wochen vorlegen. Klingbeil bekräftigte, geplant sei eine deutliche Entlastung kleiner und mittlerer Einkommen. Klingbeil wörtlich, diejenigen, die jeden Tag den Laden am Laufen halten, müssen am Ende mehr in der Tasche haben. Das müsse auch realistisch finanziert werden und hierfür müssten Spitzenverdiener mit sechsstelligen Gehältern ihren Beitrag leisten. Nach dem Tierblutanschlag auf die Moschee der türkischen Gemeinde in Memmingen im Allgäu ermittelt jetzt der Staatsschutz und bittet um Hinweise. Unbekannte warfen mutmaßlich mit Tierblut gefüllte Luftballons und steckten einen Schweinekopf auf den Halbmond auf einer Mauer. Die Ermittler gehen von einem islamfeindlichen Hintergrund aus. Tennisprofi Alexander Zverev hat es beim Masters-Turnier in Madrid ins Finale geschafft. Deutschlands Nummer 1 gewann im Halbfinale souverän in 2 Sätzen gegen den Belgier Alexander Bloks. Im Endspiel trifft Zverev am Sonntag auf den Weltranglisten-Ersten Jannik Sinner.
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5: Normalen Verkehr auf den Straßen in der Region hätten wir aktuell für euch. Egal wo es hingeht, gute Fahrt.
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6: Heute am Samstag können wir uns auf einen weiteren Sonnentag einstellen, denn es geht einfach so weiter. Der Mai startet richtig gut mit viel Sonnenschein und einem blauen Himmel. Höchstens ein paar Schleierwolken sind mal unterwegs, die tun aber nichts. Der Wettertrend. In der Nacht bleibt es ebenfalls überwiegend trocken. Ganz, ganz minimal gibt es mal eine Regenchance Richtung Bayerischer Wald. Und auch am Sonntag kommt dann die Sonne direkt wieder an beiden Tagen. Am Wochenende bis zu 25 Grad.

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1: Normalen Verkehr auf den Straßen in der Region hätten wir aktuell für euch. Egal wo es hingeht, gute Fahrt.

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1: Ich bin Hendrik Daum. Einen schönen guten Morgen. Paukenschlag aus Washington. Die USA wollen in den kommenden Monaten etwa 5000 Soldaten aus Deutschland abziehen. US-Präsident Trump hatte bereits vor einigen Tagen mit einem Teilabzug von Soldaten gedroht. Hintergrund ist die kritische Haltung Deutschlands zum Krieg der USA gegen den Iran. Die Wirtschaftsweise Monika Schnitzer warnt die Bundesregierung vor weiteren staatlichen Entlastungen bei steigenden Energiepreisen. In der Augsburger Allgemeinen kritisierte Schnitzer insbesondere den Tankrabatt als sozial ungerecht. Statt pauschaler Hilfen fordert sie gezielte Unterstützung für diejenigen, die wirklich darauf angewiesen sind. Für den Fernverkehr der Deutschen Bahn kann man demnächst auch Last-Minute-Tickets kaufen. Ab dem kommenden Wochenende immer samstags und sonntags für Fahrten in der Folgewoche. Dirk Zeitler mit den Einzelheiten.
2: Die günstigsten Tickets kosten 6,99 Euro. Zudem werden Bahnkarte-Mäßigungen berücksichtigt. Die Bahn will die Last-Minute-Tickets nur für Züge verkaufen, in denen es noch freie Plätze gibt. Die Wahrscheinlichkeit, ein Schnäppchen zu ergattern, ist daher abseits der Hauptreisezeiten besonders hoch.
1: Der Konvoi zur Freisetzung des mehrfach an der deutschen Ostseeküste gestrandeten Buckelwals ist jetzt am frühen Morgen auf Kurs in der Nordsee. Der Wal wird in einer speziellen Barge von einem Schlepper und einem Begleitschiff aktuell nördlich von Dänemark in Richtung Norwegen transportiert. Die Freilassung soll an einem geheim gehaltenen Ort in der Nordsee stattfinden. Die Gartensaison startet und Bayerns Umweltminister Glauber warnt vor Mährobotern. Sie könnten Igel und andere Kleintiere schwer verletzen. Glauber bittet alle Gartenbesitzer, Mähroboter nur tagsüber einzusetzen, denn Igel sind nachts unterwegs und können sich nicht schützen. Ein gesetzliches bayernweites Benutzungsverbot für Mähroboter in der Nacht hat der Landtag kürzlich aber abgelehnt. Viele bayerische Kommunen haben daraufhin auf eigene Faust ein solches Verbot erlassen.
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3: Aktuell hätten wir für euch keine Störungsmeldungen vorliegen. Egal wo es hingeht, gute Fahrt.
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4: Heute am Samstag können wir uns auf einen weiteren Sonnentag einstellen, denn es geht einfach so weiter. Der Mai startet richtig gut mit viel Sonnenschein und einem blauen Himmel. Höchstens ein paar Schleierwolken sind mal unterwegs, die tun aber nichts. Der Wettertrend: In der Nacht bleibt es ebenfalls überwiegend trocken. Ganz, ganz minimal gibt es mal eine Regenchance Richtung Bayerischer Wald. Und auch am Sonntag kommt dann die Sonne direkt wieder an beiden Tagen. Vom Wochenende bis zu 25 Grad.
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3: Normalen Verkehr auf den Straßen in der Region hätten wir aktuell für euch, egal wo es hingeht, gute Fahrt.

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5: Ich bin Angela Kress. Guten Morgen. Spitzenverdiener mit sechsstelligen Gehältern müssten einen Beitrag leisten, damit kleine und mittlere Einkommen deutlich entlastet werden können. Das will Bundesfinanzminister Klingbeil und offenbar dabei Tempo machen. Der Süddeutschen Zeitung sagte er, dass er sein Reformkonzept für die Einkommenssteuer in den kommenden Wochen vorlegen werde. Von der Koalition ist die Reform für den 1. Januar 2027 angekündigt. Die USA machen ernst und kündigen den Abzug von 5.000 Soldaten aus Deutschland an. Laut Pentagon soll der Abzug spätestens in einem Jahr abgeschlossen sein. Derzeit sind gut 36.000 US-Soldaten in Deutschland stationiert. US-Präsident Trump hatte schon vor einigen Tagen einen solchen Teilabzug angekündigt. Er erfolgt auch vor dem Hintergrund wachsender Spannungen zwischen Washington und Berlin. Und US-Präsident Trump heizt gleichzeitig den Zollstreit zwischen den USA und der Europäischen Union wieder an, indem er die Zölle auf Autos und Lastwagen aus der EU erhöhen will, auf 25% ab kommender Woche. Trump begründet den Schritt damit, dass die Europäische Union ein vereinbartes Handelsabkommen nicht einhalte. Franziska Spieker berichtet aus Washington.
6: Für Autos, leichte Lastwagen und Autoteile, die aus der Europäischen Union in die USA gelangen, gilt aktuell ein Zollsatz von 15%. Doch Trump will das nun ändern. Bernd Lange, der Vorsitzende des Handelsausschusses im Europaparlament, findet das inakzeptabel. Das Europäische Parlament halte weiterhin an der Vereinbarung fest und arbeite an deren Umsetzung, sagt er.
5: Bayerns Imker bereiten sich auf einen weiteren Parasiten vor, die Tropilaelaps-Milbe. Die Landesanstalt für Weinbau und Gartenbau geht davon aus, dass das Tier in spätestens 2 Jahren da sein und Bienenvölker bedrohen werde. Ursprünglich kommt die Milbe aus Asien, breite sich gerade aber in Georgien und der Ukraine aus. Die Milbe schädigt die Brut. Das Institut arbeitet gerade daran, wie die Milben am besten sichtbar gemacht werden können. Tennisprofi Alexander Zverev hat es beim Masters-Turnier in Madrid ins Finale geschafft. Deutschlands Nummer 1 gewann im Halbfinale souverän in 2 Sätzen gegen den Belgier Alexander Blocks. Im Endspiel trifft Zverev morgen auf den Weltranglisten-Ersten Jannik Sinner.
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7: Und derzeit liegen uns für euch keine Störungsmeldungen vor. Gute Fahrt!
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8: Heute am Samstag können wir uns auf einen weiteren Sonnentag einstellen, denn es geht einfach so weiter. Der Mai startet richtig gut mit viel Sonnenschein und einem blauen Himmel. Höchstens ein paar Schleierwolken sind mal unterwegs, die tun aber nichts. Der Wettertrend. In der Nacht bleibt es ebenfalls überwiegend trocken. Ganz, ganz minimal gibt es mal eine Regenchance Richtung Bayerischer Wald. Und auch am Sonntag kommt dann die Sonne direkt wieder an beiden Tagen. Vom Wochenende bis zu 25 Grad.
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2: Vom heiligen Don Bosco wird folgende kleine Szene erzählt. Ein Junge kam zu ihm und sagte, ich würde ja gerne ein besserer Mensch werden, aber ich schaffe das nicht. Don Bosco antwortete nicht mit einer langen Predigt. Er sagte nur, dann fang heute mit einer einzigen Sache an. Nur eine. Und die machst du gut. Der Junge war erst irritiert. Aber genau das tat er. Und am nächsten Tag wieder eine kleine Sache und noch eine. Irgendwann merkte er, Veränderung passiert nicht auf einmal. Sie passiert Schritt für Schritt. Vielleicht ist das auch für uns eine gute Erinnerung. Wir nehmen uns oft zu viel vor und scheitern dann an den eigenen Ansprüchen. Dabei beginnt vieles ganz klein. Ein freundliches Wort, ein ehrlicher Blick, eine gute Tat. Dass Sie heute nicht alles auf einmal wollen, sondern einfach mit dem anfangen, was möglich ist. Das wünscht Ihnen Pfarrer Thomas Mayer aus der Pfarreiengemeinschaft Maria Magdalena im unteren Regental.
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15: Derzeit ohne Meldungen für euch. Gute Fahrt.
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16: Heute am Samstag können wir uns auf einen weiteren Sonnentag einstellen, denn es geht einfach so weiter. Der Mai startet richtig gut mit viel Sonnenschein und einem blauen Himmel. Höchstens ein paar Schleierwolken sind mal unterwegs, die tun aber nichts. Der Wettertrend. In der Nacht bleibt es ebenfalls überwiegend trocken. Ganz, ganz minimal gibt es mal eine Regenchance Richtung Bayerischer Wald. Und auch am Sonntag kommt dann die Sonne direkt wieder an beiden Tagen. Wochenende bis zu 25 Grad.
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1: Wenn drei Generationen von einem Projekt profitieren, dann ist das ein Glückstreffer. Ich würde mal sagen, das Projekt Patengroßeltern ist genau so etwas. Hinter diesem Projekt stecken der Katholische Deutsche Frauenbund Diözesenverband Regensburg und der Familienservice der Uni Regensburg. Es geht dabei darum, Studierende mit Kind sowie Patenomas und Opas zusammenzubringen.

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20: Ich bin Angela Kress. Guten Morgen. Wie steht's um das soziale Miteinander hierzulande? Die 18- bis 34-Jährigen bewerten es in einer Umfrage für die DAK Krankenkasse etwas positiver als ältere Menschen. Insgesamt sagten aber 2/3, dass das soziale Miteinander schlecht ist, etwas mehr als vor einem Jahr. Vor allem Beleidigungen und Respektlosigkeit wurden in der Umfrage genannt, gefolgt von Aggressivität und Egoismus. Die deutsch-amerikanischen Beziehungen werden schlechter. Die US-Regierung hat jetzt den Teilabzug von Soldaten aus Deutschland angekündigt. Rund 5.000 von ihnen sollen in den nächsten 6 bis 12 Monaten verlegt werden. Eine Zollerhöhung für Autos und Lkw hat US-Präsident Trump auch angekündigt. Die EU hat mit Gegenmaßnahmen gedroht. Zum Jahreswechsel soll es eine Reform der Einkommenssteuer geben und wie genau die aussehen soll, darüber wird gerade diskutiert. Finanzminister Klingbeil sagte der Süddeutschen Zeitung, dass Menschen, die 6-stellige Gehälter bekämen, ihren Beitrag dazu leisten müssten. Kanzleramtschef Frey sprach sich in der Neuen Osnabrücker Zeitung gegen eine reine Umverteilung aus und er findet, dass der Spitzensteuersatz derzeit zu früh greift, bei rund 70.000 Euro zu versteuerndem Einkommen pro Jahr. Die Filmwelt nimmt heute in München Abschied von Mario Adorf. Beigesetzt wird der Schauspieler, der vor knapp einem Monat im Alter von 95 Jahren gestorben war, dann in Frankreich. Oliver Urbanke berichtet.
0: In der Renaissancekirche St. Michael kommen am Nachmittag geladene Gäste zur Trauerfeier in der Münchner Altstadt zusammen. In der Gruft der Kirche liegt unter anderem König Ludwig II. Begraben. Beigesetzt wird der Schauspieler dann auf eigenen Wunsch auf dem berühmten Friedhof von Saint-Tropez, auf dem beispielsweise auch Brigitte Bardot ihre letzte Ruhe fand.
20: Da gewinnt man einmal einen Oscar, also einen echten, und dann geht der auf einem Flug verloren. So ist es dem russischen Regisseur Pavel Talankin passiert. Wie sein Kollege auf Instagram schrieb, sei Talankin in New York aufgefordert worden, die Statue als Gepäck aufzugeben. In Frankfurt war sie dann verschwunden. Mittlerweile habe die Lufthansa mitgeteilt, dass der Oscar wieder aufgetaucht sei.
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21: Um 7:02. Schönen guten Morgen. Wir schauen auf die Straßen und wie Sie sehen, sehen Sie nichts aktuell. Habt ihr freie Fahrt?
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21: Wenn euch da eine auffällt, dann ruft gerne an die Charivari Verkehrshotline. Die ist natürlich immer kostenlos für euch. 08000 08007.
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21: Das Charivari-Wetter, ein bisschen frisch ist es noch. An der Donau-Arena 5 Grad, aktuell in Schwandorf. Am Rathaus messen wir 4, 3 sind es in Biburg im Landkreis Kelheim. Aber schon jetzt merkt ihr sicherlich, es wird ein richtig toller Tag. Der Himmel ist blau und klar und die Sonne, die kommt auch schon raus. Und da wird es heute richtig sommerlich mit bis zu 26 Grad. Denn es bleibt einfach bei diesem schönen blauen Himmel. Der Charivari-Wettertrend schaut genauso gut aus. In der Nacht bleibt es sternenklar und mondhell und morgen am Sonntag. Da wiederholen wir einfach den Tag von heute nochmal. Ebenfalls viel Sonnenschein, über 20 Grad.
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21: 7:04 haben wir es. Schönen guten Morgen an alle, die schon so früh wach sind und auch an die, die sich noch immer ganz gemütlich im Bett umdrehen. Die Kaffeemaschine läuft hoffentlich und wir kommen jetzt so langsam aus dem Quark und zwar mit mehr Hits und mehr Vielfalt gleich zu Tedder und Paul Young und hier ist jetzt Taylor Swift mit Opalite. Schönen guten Morgen.

0: Viertel nach sieben haben wir es. Das ist euer Samstag mit Charivari. Ein paar Stunden hat der SSV ja in Regensburg noch. Dann müssen die Jungs wieder ran. Und zwar gegen die TSG Hoffenheim 2. Trainer Sascha Hildmann, wie schätzen Sie den Gegner denn aktuell ein? Wird das einfacher werden?
1: Also diese zweiten Mannschaften von Bundesligisten werden niemals einfache Gegner, weil das immer so unberechenbar ist. Du weißt nie, was da kommt. Da sind Jungs dabei, die haben echt überragende Marktwerte von mehreren Millionen. Deshalb wird es bestimmt wieder ein schweres Spiel und auch mit Sicherheit wieder ein unterhaltsames Spiel.
0: Im letzten Spiel haben Sie ja bereits die Viererkette erfolgreich ausprobiert. Der Klassenerhalt ist gesichert. Was bedeutet das denn für die Mannschaft jetzt? Testen Sie noch mal was Neues.
1: Ja, die Viererkette haben wir jetzt umgesetzt. Jeder weiß, dass ich das am liebsten spiele. Und wir haben es gegen Rostock überragend gemacht. Und werden das natürlich jetzt auch fortführen. Und so werden wir unser so peu à peu immer vielleicht die eine oder andere Stellschraube noch drehen. Jetzt haben wir mit zwei Spitzen gespielt, vielleicht mal mit drei Spitzen aus dem 4-3-3. Das werden wir jetzt mal noch ausprobieren.
0: Dankeschön. Dankeschön. SSV Jahn-Trainer Sascha Hildmann. Heute spielt der Jahn bei uns zu Hause gegen die TSG Hoffenheim 2. Anpfiff ist um 14 Uhr. 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

0: schönes Wochenende mit Charivari. Am Samstag um 8:04 bei bestem Wetter. Ja, und bei uns ist wirklich einiges los heute. Eben haben wir gerade schon eine kleine Übersicht gehabt.
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9: Wir haben es 7.29 Uhr, ganz genau. Gleich schauen wir gemeinsam auf die Straßen. Das Wetter lässt sich ja heute echt sehen. Super schön ist es, wie es damit weitergeht. Hört ihr auch jetzt aber erstmal zu allem, was bei uns in der Region los ist.
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11: Mit Eiline Hauptmann, guten Morgen. Die große Mai-Demo des Deutschen Gewerkschaftsbunds in Regensburg ist ohne größere Vorfälle über die Bühne gegangen. Das ist das Fazit der Polizei. Der DGB hatte gestern wie jedes Jahr am Tag der Arbeit zur Mai-Kundgebung aufgerufen. Dieses Jahr unter dem Motto erst unsere Jobs, dann eure Profite. Die Gewerkschaften wollen damit auf bestehende Herausforderungen aufmerksam machen, wie etwa steigende Lebenshaltungskosten oder Wandel durch Digitalisierung. US-Präsident Donald Trump hat wieder einen Abzug von US-Truppen aus Deutschland ins Gespräch gebracht. Davon betroffen wären auch die Oberpfalz und der US-Truppenübungsplatz Grafenwöhr. Dort kann es heute und morgen lauter werden als gewohnt. Die US-Armee hat vom Bundesverteidigungsministerium die Erlaubnis bekommen, auch außerhalb der normalen Zeiten mit schwerer Artillerie zu üben. Normalerweise ist die Schießzeit begrenzt. Diese Begrenzung wurde für heute und morgen aufgehoben. In der Fußballregionalliga Bayern hat die DJK Filzing ihr Heimspiel gewonnen. Die Mannschaft aus Cham siegte gestern gegen Schwaben mit 1:0. Es ist der dritte Sieg in Folge der Kamer. Sie sind damit aktuell auf Tabellenplatz 5 der Regionalliga. Nächstes Spiel ist nächste Woche Freitag. Gegner ist dann Memmingen. 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
9: Um 7.31 Uhr sind die Straßen weiterhin frei. Gute Fahrt.
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9: Auch da habe ich noch keine auf dem Schirm. Wenn ihr was seht, könnt ihr aber gerne anrufen. Die Charivari Verkehrshotline, die ist natürlich kostenlos. 08000 08007.
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9: Das Charivari-Wetter mit 5 Grad im Kasernenviertel in Regensburg. In Neumarkt am unteren Tor sind es 6 Grad und 8 messen wir in Stadt, in Bach am Stadtturm im Landkreis Regensburg. Die Sonne, die kommt schon fleißig raus. Es wird ein richtig toller Tag versprochen, bis zu 26 Grad. Ah, das ist ja schon fast Sommer. Es bleibt auch beim fast wolkenfreien Himmel. Der Wettertrend ebenfalls morgen am Sonntag sieht's genauso aus. Über 20 Grad, viel, viel Sonnenschein. Also packt doch durchaus mal die etwas dünnere Jacke raus, denn die braucht ihr definitiv maximal an diesem Wochenende.
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9: Kurz nach 7:30 ist es. Schönen guten Morgen. Was für ein tolles Wochenende. Ah, so können wir doch wirklich immer reinstarten, oder? Sonnenschein satt und so viel zu erleben. Heute ist ja immer noch die Maiduld in Burglengenfeld. Geht noch bis morgen. Heute ab 14 Uhr ist wieder Festbetrieb und von 14 bis 17 Uhr ist auch Kinder- und Seniorennachmittag. Das heißt also, an den Fahrgeschäften gibt es ermäßigte Fahrpreise. Später auch noch eine Kindershow und auch morgen ist noch einiges los. Und was überhaupt noch dieses Wochenende los ist, darüber reden wir gleich. Jetzt aber erstmal Musik zum Frühstück von Sunrise Avenue. Hier sind Hollywood Hills.

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2: Wir sind mit bestem Wetter in den Mai gestartet und bei uns in der Region gibt es dieses Wochenende viel zu erleben. Noch bis morgen ist der Mittelaltermarkt auf Schloss Guteneck im Landkreis Schwandorf. Natürlich mit einem Gaukler, Zauberern, mit einem Ritterturnier und Feuershows. Dazu gibt's leckeres Essen und allerhand Interessantes aus der Welt der Ritter und Burgfräulein. Tickets gibt's an der Tageskasse. Shoppen könnt ihr morgen auch. Und zwar einmal in Regenstauf. Hier ist nämlich Maimarkt mit verkaufsoffenem Sonntag. Das Ganze geht bis 17 Uhr. Und bummeln könnt ihr außerdem auch in Wörth an der Donau. Auch da ist nämlich morgen verkaufsoffener Sonntag mit Maimarkt. Ebenfalls bis 17 Uhr. Und auch eure Stadt könnt ihr neu erleben. Und zwar in Kelheim. Da gibt es jetzt wieder die Altstadtführungen. Viel Spaß bei allem, was ihr macht.
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0: Das ist euer sonniger Samstagmorgen mit Charivari. Mehr Hits von Ed Sheeran gleich. Mehr Vielfalt bringt Rihanna rein. Viel mehr noch, gleich nach 8. Wir haben es 6 vor. Schönen guten Morgen mit Charivari.
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1: Ich bin Angela Kress. Guten Morgen. Trotz der Kältewelle zu Beginn des Jahres hatten die Beschäftigten im ersten Quartal weniger Krankentage als noch vor einem Jahr. Nach Zahlen der Techniker Krankenkasse, die dem Redaktionsnetzwerk Deutschland vorliegen, waren die TK-Versicherten von Januar bis März im Schnitt 5 Tage krankgeschrieben. Anfang 2025 waren es rund 5,4 Tage. Grippe, Schnupfen und Corona waren die Hauptgründe. Nach den wachsenden Spannungen zwischen Präsident Trump und Bundeskanzler Merz ordnet die US-Regierung den Teilabzug von Soldaten aus Deutschland an. Rund 5.000 von ihnen sollen in den nächsten 6 bis 12 Monaten verlegt werden. Der offizielle Grund: eine Prüfung der Truppenpräsenz in Europa. Für die betroffenen Regionen könnte der Schritt spürbare Folgen haben, unter anderem wirtschaftlich. Die weltweiten Verkäufe von Elektroautos haben im ersten Quartal geschwächelt. Wie aus Zahlen des Beratungsunternehmens PwC hervorgeht, waren es knapp 2,7 Millionen, etwa 1% weniger als im Vorjahreszeitraum. Vor allem in den USA und China wurden weniger E-Autos verkauft, in Deutschland zum Beispiel mehr. Und der Absatz bei Verbrennern ging noch stärker zurück. Im Februar gab es Wirbel um die Kosten für das Adventskonzert der bayerischen Landesregierung. Jetzt sorgt das der nordrhein-westfälischen Landesregierung für Aufsehen. Laut Staatskanzlei kostete es rund 129.000 Euro und damit fast genauso viel wie das in Bayern. Kritik kommt aus der Opposition. In Zeiten trauriger Rekordschulden sollte die Landesregierung ihre Ausgaben auf den Prüfstand stellen, hieß es aus den Reihen der FDP. Noch 3 Spieltage in der Fußball-Bundesliga. Heute stehen 6 Partien auf dem Programm und vor allem im Kampf um die Champions-League-Plätze geht es heiß her. Justin Hamm berichtet.
2: Bayern und Dortmund sind schon qualifiziert. Leipzig als Dritter kann heute Abend beim 6. in Leverkusen ebenfalls das Ticket lösen. Und mit dem 5. Hoffenheim gegen den 4. Stuttgart gibt's am Nachmittag gleich noch ein direktes Duell. Zudem trifft Meister FC Bayern auf den letzten Heidenheim. Augsburg spielt in Bremen, Frankfurt gegen den HSV und Union Berlin gegen Köln.
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3: 8:02 ist es. Weiterhin ist es ruhig auf den Straßen. Euch eine gute Fahrt.
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3: Meldet ihr immer an die Charivari Verkehrshotline 08000 08007.
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3: Charivari-Wetter mit 6 Grad am Botanischen Garten in Regensburg. In Schwandorf am Rathaus ebenfalls 6 Grad und so viel sind es auch in Waldmünchen im Landkreis Cham. Und noch eine Gemeinsamkeit gibt es bei diesen ganzen Orten. Die Sonne scheint und strahlt am Himmel und der ist wunderbar blau. So bleibt es heute auch. Es wird ein richtig toller Samstag mit sommerlichen 26 Grad in der Spitze. Der Wettertrend: in der Nacht bleibt es weiterhin überwiegend klar und morgen erreichen wir dann die gleichen Temperaturen, vielleicht sogar noch ein kleines bisschen mehr, bis zu 27 Grad. Also packt den Grill raus, es wird richtig schön.
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3: 8:04 ist es. Na, nochmal bequem im Bett umdrehen oder gemütlich auf dem Balkon oder der Terrasse frühstücken bei dem tollen Wetter. Wie auch immer ihr euren Samstagmorgen verbringt im Landkreis Cham, wird es in 2 Stunden ein bisschen lauter. Da ist nämlich Probealarm der Feuerwehrsirenen angesagt. Die ballern um 10 Uhr los. Dann seid ihr wahrscheinlich alle wach. Also bis dahin noch ein bisschen Ruhe genießen und dazu mehr Hits und mehr Vielfalt. Hier ist Kamerad. Hug yourself.

0: Schönen Samstag mit Charivari. Dieses Wochenende genießen wir die Sonne und die Kids, die haben sicherlich Bock, vielleicht ihr Taschengeld doch mal für eine extra Kugel Eis auszugeben. Ja, die Finanzen zusammenhalten, das ist gar nicht so einfach. Vor allem in jungen Jahren müssen wir ja immer erst noch lernen, mit Geld umzugehen. Und dabei gibt's hier bei uns in der Region immer Hilfe von der Sparkasse Regensburg. Die blickt gerade auf ein erfolgreiches Geschäftsjahr 2025 zurück. Und was die Sparkasse Regensburg noch macht, sie investiert unglaublich viel in die Region hier, unter anderem auch in die finanzielle Bildung. Markus Bayer vom Vorstand der Sparkasse Regensburg, wie machen Sie das denn?
1: Wir gehen in Schulen und referieren über Geldanlage, über Finanzen und über alles, was mit Finanzen im übertragenen Sinne zu tun hat.
0: Wie ist da so das Feedback bisher?
1: Es kommt hervorragend an, sowohl bei den Lehrkräften, bei den Schulen im Allgemeinen und dann bei den Schülern natürlich im Speziellen.
0: Coole Sache auf jeden Fall. Die Sparkasse ist übrigens auch unglaublich digital. Mehr dazu hört ihr noch später an diesem Samstagvormittag. Jetzt erstmal mehr Hits und mehr Vielfalt. 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Und hier ist jetzt Michael Patrick Kelly für euch. Schönen Samstag mit Charivari.

0: 3 Minuten vor 9:30. Schönen Samstag mit Charivari. Und jetzt sind wir ja im neuen Monat, im Mai. Da heißt es aufpassen, wenn ihr auf der Straße unterwegs seid. Denn seit gestern ist die neue Jagdsaison gestartet. Und das kann durchaus mal sein, dass euch da auf der Straße wild vors Auto prescht. Also da besonders aufpassen, gerade so in der Dämmerung, in Wald- und Feldnähe. Und natürlich immer auf die Wildwechselschilder achten. Die stehen da nicht umsonst. Was auf den Straßen los ist und auch beim Wetter, das hören wir gleich.
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12: Mit Eilina Hauptmann, guten Morgen. Die große Mai-Demo des Deutschen Gewerkschaftsbunds in Regensburg ist ohne größere Vorfälle über die Bühne gegangen. Das ist das Fazit der Polizei. Der DGB hatte gestern wie jedes Jahr am Tag der Arbeit zur Mai-Kundgebung aufgerufen. Dieses Jahr unter dem Motto erst unsere Jobs, dann eure Profite. Die Gewerkschaften wollen damit auf bestehende Herausforderungen aufmerksam machen, wie etwa steigende Lebenshaltungskosten oder Wandel durch Digitalisierung. US-Präsident Donald Trump hat wieder einen Abzug von US-Truppen aus Deutschland ins Gespräch gebracht. Davon betroffen wären auch die Oberpfalz und der US-Truppenübungsplatz Grafenwöhr. Dort kann es heute und morgen lauter werden als gewohnt. Die US-Armee hat vom Bundesverteidigungsministerium die Erlaubnis bekommen, auch außerhalb der normalen Zeiten mit schwerer Artillerie zu üben. Normalerweise ist die Schießzeit begrenzt. Diese Begrenzung wurde für heute und morgen aufgehoben. In der Fußballregionalliga Bayern hat die DJK Filzing ihr Heimspiel gewonnen. Die Mannschaft aus Cham siegte gestern gegen Schwaben mit 1:0. Es ist der dritte Sieg in Folge der Kamer. Sie sind damit aktuell auf Tabellenplatz 5 der Regionalliga. Nächstes Spiel ist nächste Woche Freitag. Gegner ist dann Memmingen. 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
0: Kurz nach 8:30 ist es und wir schauen auf die A93 Rolle-Dau Richtung Regensburg. Zwischen Mainburg und Eigelsbach. Vorsicht, hier liegen Gegenstände auf der Fahrbahn.
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0: Da hat die Karin einen gesehen, und zwar auf der B85 Schwandorf Richtung Bodenwöhr. Hier blitzt es bei der Ausfahrt. Vielen lieben Dank fürs Melden. Wenn euch noch was auffällt, dann her damit. Die Charivari Verkehrshotline, die ist kostenlos. 08000 08007.
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0: Das Charivari-Wetter, es heizt sich langsam auf. 8 Grad sind es an der Voss in Regensburg, 9 in Bad Gögging im Landkreis Kelheim und 9 auch im Marktplatz in Cham. Ach ja, was für ein tolles Wochenende mit Sommerfeeling. Packt die Sonnencreme raus. Die braucht ihr heute. Bei maximal 26 Grad wird es nämlich schon ordentlich warm. Und so geht's auch weiter. Der Charivari-Wetter-Trend schaut super aus. Auch morgen am Sonntag, da kommt die Sonne wieder und bringt uns sogar bis zu 27 Grad. Genießt also das Wochenende.
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0: Ah, und da wollen wir doch einfach nur raus, oder? Bei dem tollen Wetter. Problem ist nur, ihr kennt schon alle Wanderstrecken und Radwege bei euch in der Umgebung. Na dann ab ins Altmühltal, da gibt's nämlich ein tolles Angebot für alle, die gerne draußen sind, egal ob mit Fahrrad oder zu Fuß. Mehr dazu hört ihr gleich in 20 Minuten. Jetzt aber erstmal zur Musik. Die Pet Shop Boys warten schon auf euch mit einem tollen 90er. Go West, das ist die Vielfalt bei uns. Und mehr Hits kommen jetzt von Miles Smith. Das ist Stay.

0: Charivari am Samstag und das ist ja wirklich eine Punktlandung, oder? Wir starten in den Mai und direkt mit einem verlängerten Wochenende und noch Premium-Wetter. Das bedeutet natürlich auch, viele Ausflüge sind sicherlich geplant bei euch. Und genau zum richtigen Zeitpunkt startet quer durch das Altmühltal jetzt ein ganz besonderes Beförderungsmittel. Tolle Sache, findet Naturparkchef Christoph Würfelein.
1: Hier gibt es den Freizeitbus, der von Regensburg bis Dollnstein das ganze Tal durchfährt. Und das Besondere ist, man kann ihn natürlich nutzen, um einen Ausflug zu machen. Man kann ihn nutzen, um eine Wandertour zu machen. Aber er hat auch einen Fahrradanhänger, sodass man eine Fahrradtour entlang des Altmühltal-Radwegs unternehmen kann. Und dann kommt man wieder an den Ausgangspunkt zurück.
0: Haltestellen sind in Eichstätt, Beilngries, Dietfurt, Riedenburg, Essing und Kelheim, am Bahnhof Saal und Regensburg. Ein Tagesticket inklusive Fahrradtransport kostet gerade mal 7 Euro. Also preiswert Busfahren, Wandern und oder Radeln, wieder einsteigen und nicht vergessen, ordentlich schlemmen.
1: Wir sind eigentlich ein kleiner bayerischer Mikrokosmos bei uns. Ich sag's immer so, geht's von der fränkischen Bratwurst über die Weißwurst bis zu den Spätzle, weil wir haben fränkische, wir haben altbayerische und wir haben schwäbische Teile im Naturpark Altmühltal.
0: Apropos gut essen und trinken, dazu habe ich gleich noch einen Tipp für euch. Und zwar ist aktuell noch bis morgen das Maibockfest im Kloster Plankstetten. Vom Freizeitbushalt in Beilngries geht's da über den Benediktinerweg ins Sulztal zum Kloster, zurück nach Beilngries, dann am Main-Donau-Kanal entlang. Viel Spaß euch!

0: Charivari am Samstag. Mehr Hits gleich mit Miley Cyrus. Let's pretend it's not the end of the world. End of the world. Für euch mehr Vielfalt, außerdem mit Him enjoying. Gott, war ich in den verliebt. Ein schönes Wochenende euch.
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3: Ich bin Angela Kress. Guten Morgen. Seit gestern gilt ja der Tankrabatt und hat die Preise an den Tankstellen sinken lassen. Die Vorsitzende der sogenannten Wirtschaftsweisen Schnitzer kritisiert die Maßnahme aber. In der Augsburger Allgemeinen bezeichnete sie den Tankrabatt als sozial ungerecht. Wohlhabende Haushalte, die viel Auto fahren, würden überproportional profitieren. Und es könnte durch die Ölkrise auch weitere wirtschaftliche Folgen geben, zum Beispiel höhere Kosten für Lebensmittel und Transport. Wie gut kommen wir eigentlich miteinander klar? Da sind viele Menschen skeptisch, wie eine Umfrage für die Krankenkasse DAK zeigt. David Riemer berichtet.
4: Fast 70% der Befragten haben den Zusammenhalt und das Zusammenleben in der Gesellschaft mit schlecht oder sehr schlecht bezeichnet. Ein Plus von 6 Prozentpunkten im Vergleich zum Vorjahr. Viele beklagen vor allem mehr Beleidigungen, Respektlosigkeit und Aggressivität, besonders im öffentlichen Raum und in sozialen Netzwerken.
3: Die deutsche Automobilindustrie hat die angekündigte Zollerhöhung von US-Präsident Trump kritisiert. Die zusätzlichen Abgaben würden die deutsche und europäische Automobilindustrie in einer ohnehin angespannten Lage hart treffen, sagte die Präsidentin des Verbands der deutschen Automobilindustrie. Trump hatte angekündigt, dass auf Autos und Lastwagen aus der EU ab kommender Woche 25% Zoll erhoben werden sollen. Ein Handelsabkommen sieht eigentlich maximal 15% vor. Deutschlands größter Energieversorger E.ON will in diesem Jahr bei Strom und Gas nicht mehr an der Preisschraube drehen. Der Vertriebsvorstand sagte, man habe langfristig eingekauft und die benötigte Energiemenge für dieses Jahr abgedeckt. Laut Verivox ist der durchschnittliche Haushaltspreis für Strom mit 31,6 Cent je Kilowattstunde derzeit genauso hoch wie zum Jahresbeginn. Gas wurde leicht teurer. Neue Regeln für den Oscar, die hat die Academy für die nächste Verleihung im März kommenden Jahres angekündigt. Unter anderem geht es dabei um den Einsatz künstlicher Intelligenz. Rollen können nur nominiert werden, wenn sie nachweislich von Menschen gespielt wurden. Und für Drehbücher gilt, dass sie von Personen geschrieben sein müssen.
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5: Der Blick auf die Straßen verrät, ich sehe nichts. Aktuell ist es ruhig. Ihr habt Freifahrt.
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5: Da haben wir einen, und zwar von der Karin. Blitzt auf der B85 Schwandorf Richtung Bodenwöhr bei der Ausfahrt. Vielen lieben Dank fürs Melden. Wenn euch noch was auffällt, immer her damit. Die Charivari Verkehrshotline ist natürlich kostenlos 08000 08007.
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5: It's getting hot in here. Das Charivari-Wetter 11 Grad in Regensburg-Zigetsdorf. Aktuell in Poschbauer-Hengen im Landkreis Neumarkt auch 11 Grad. 14 sind es schon in Niedermurach im Landkreis Schwandorf. Strahlend blauer Himmel, strahlende Sonne. Ach, was wollen wir mehr an diesem Wochenende? Bis zu 26 Grad sind heute drin. Da wird's richtig sommerlich. Da wird sich garantiert zur frischen Luft beim einen oder anderen Nachbarn doch der Grillgeruch noch dazu gesellen. Spätestens heute Mittag. Der Charivari-Wetter trennt. In der Nacht bleibt es weiterhin klar. Und morgen wird's dann eigentlich genauso wie heute. Also, wenn ihr es heute nicht mehr schafft zu grillen, dann schnell einkaufen fahren. Morgen ist auch noch eine Chance bei bis zu 27 Grad.
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5: Was für ein sonniges, schönes Wochenende zum Start in den neuen Monat und zum Ende der politischen Karriere von Gertrud Malz-Schwarzfischer. Zumindest als Regensburgs Oberbürgermeisterin. Sie hat sich ja nicht mehr zur Wahl aufstellen lassen. Und seit diesem Monat, seit gestern im Prinzip offiziell, übernimmt jetzt dann Parteikollege Thomas Burger das Amt. Ich habe aber noch mal mit ihr gesprochen an ihrem allerletzten Tag und euch davon natürlich was mitgebracht. Hört ihr gleich. Jetzt aber erstmal Musik. Him, join me. Und jetzt Gabriella von Katzei.

0: schönen Samstag mit Charivari. Mit diesem Anfang des neuen Monats ist auch eine Ära zu Ende gegangen. Regensburgs Oberbürgermeisterin Gertrud Mais-Schwarzfischer hat das Zepter der Stadt an ihren Parteikollegen Thomas Burger übergeben, unseren neuen Bürgermeister hier in Regensburg. Nach gut 18 Jahren ist für sie also Schluss mit Angelegenheiten der Stadt. Können Sie überhaupt Ruhe und nicht arbeiten? Gibt es jetzt irgendein Hobby, das Sie vielleicht wieder aufleben lassen wollen oder so?
1: Also Hobby, ich habe mich immer beschäftigt mit dem, was man tatsächlich tun kann. Also sprich vom Elternbeirat bis zu auch noch meinem Engagement in der Partei. Da werde ich nicht aufhören. Und ich arbeite unheimlich gern mit der Erde, also jetzt im Garten, aber ich bin ja Archäologin, ich war auch gerne auf Ausgrabungen, ich war eine Feldarchäologin und ich habe einen Garten und kann da gut mich beschäftigen, der ist relativ groß und alt und da kann man immer was tun. Ich lese gern, ich fahre wirklich gern mit dem Fahrrad, ich habe nie Probleme gehabt, mich zu beschäftigen und es ist mir nicht langweilig und ich unternehme auch gern was mit Freunden und mit der Familie. Also ich, wie gesagt, ich lasse es jetzt erstmal auf mich zukommen und übernehme keine Verpflichtungen, auch keine ehrenamtlichen.
0: Heißt das dann, Sie verschwinden völlig aus dem Stadtbild oder werden wir Sie doch öfter noch mal sehen?
1: Zunächst mal lasse ich es einfach auf mich zukommen. Ich übernehme keine Verpflichtung. Das heißt nicht, dass ich mich nicht interessiere. Ich werde nicht aus dem Stadtbild verschwinden. Ich werde weiterhin bei Veranstaltungen zum Beispiel da sein. Ich werde es schon beobachten, aber ich habe es gerade auch schon noch mal meinen Mitarbeiterinnen und Mitarbeitern hier im Alten Rathaus versprochen, ich werde keine Leserbriefe schreiben.
0: Alles klar. Dankeschön. Gertrud Mais-Schwarzfischer, Oberbürgermeisterin, jetzt ehemalige Oberbürgermeisterin der Stadt Regensburg. Alles Gute für die Zukunft.
1: Also an alle, es war mir tatsächlich eine Freude und eine Ehre, Oberbürgermeisterin dieser Stadt sein zu dürfen. Das ist ein großes Geschenk, das mir im Leben gegeben worden ist und ich wünsche der Stadt für die Zukunft alles, alles Gute und immer viel Glück.
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0: So klingt der Samstag mit Charivari. Mehr Hits und mehr Vielfalt gleich mit Fun. We are young. Außerdem mit dabei Michael Schulte.
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19: Mit Alina Hauptmann. Für Autofahrer in der Oberpfalz hat ein gefährlicher Monat begonnen. Laut Polizeipräsidium Oberpfalz passieren im Mai durchschnittlich 1.100 Wildunfälle. So viele wie zu keiner anderen Jahreszeit. Das liegt an den Revierkämpfen beim Schalenwild und auch am Beginn der Jagdsaison. Autofahrer sollen vor allem in der Dämmerung auf Wildwechsel achten und ihr Tempo verringern. Kommt es trotzdem zu einem Wildunfall, muss der sofort gemeldet werden. Sonst macht sich der Autofahrer strafbar. Bei Pyrbaum im Landkreis Neumarkt ist eine Pedelec-Fahrerin bei einem schweren Verkehrsunfall ums Leben gekommen. Die 78-Jährige hatte gestern Nachmittag eine Kreisstraße überquert und dabei offenbar eine Motorradfahrerin übersehen. Beim Zusammenstoß wurden beide Frauen schwer verletzt. Sie wurden jeweils in eine Klinik gebracht. Wie die Polizei jetzt mitteilte, verstarb die 78-Jährige dort wenige Stunden später an ihren schweren Verletzungen. In der dritten Fußballliga kann der SSV Jahn Regensburg heute befreit aufspielen. Der Klassenerhalt ist seit dem spektakulären 5:2-Sieg über Hansa Rostock sicher. Gegner im Jahn-Stadion ist am Nachmittag die zweite Mannschaft der TSG Hoffenheim. Die steht in der Tabelle 4 Plätze unter den Regensburgern. Ihre Spieler darf man trotzdem nicht unterschätzen, warnt Jahn-Trainer Sascha Hildmann.
20: Da sind Jungs dabei, die haben echt überragende Marktwerte von mehreren Millionen. Deshalb wird das bestimmt wieder ein schweres Spiel und auch mit Sicherheit wieder ein unterhaltsames Spiel.
19: Anpfiff im Jahnstadion gegen Hoffenheim 2 ist heute um 14 Uhr. 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
21: 9.33 Uhr, kurz nach halb 10 machen wir es kurz, ihr habt freie Fahrt.
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21: Haben wir einen auf der B85 Schwandorf Richtung Bodenwürr bei der Ausfahrt. Wenn ihr noch was seht, gerne anrufen. 08000 08007.
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21: Das Charivari-Wetter, 13 Grad in Regensburg-Burgwinting aktuell. In Rötz im Landkreis Cham messen wir 12 Grad. Und in Riedenburg im Landkreis Kelheim sind es 14 Grad. Super schön ist es. Sommerfeeling satt mit bis zu 26 Grad. Heute rund blauen Himmel. Der Charivari-Wetter-Trend wird auch genauso. Morgen bis zu 27 Grad und viel Sonnenschein. Was für ein tolles Wochenende.
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21: Am Samstag, um genau zu sein. Das heißt, es ist heute auch wieder Zeit von 14 bis 16 Uhr für die Wochenshow mit Wolfgang Sobirge. Und der treibt gleich hier schon wieder seinen Schabernack. Dazu gibt es Musik von Michael Schulte und hier ist Blondie.

0: hier ist Michael Schulte und ihr hört jetzt meine ganz neue Single 5 AM.
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0: Der Samstag mit Charivari und gleich gibt's eine Zeitreise in die Zeit der Boybands mit den Backstreet Boys. Aber vorher Musik und zwar... von Michael Patrick Kelly. Traces habe ich auch gleich für euch. Das sind mehr Hits und mehr Vielfalt. 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
26: Ich bin Angela Kress. Wochenlang hat sein Schicksal viele Menschen bewegt. Jetzt ist der Buckelwal, der mehrmals an der deutschen Ostseeküste gestrandet war, freigelassen worden. Nach Angaben aus dem Team der verantwortlichen privaten Rettungsinitiative wurde das Tier in der Nordsee aus der Barge gelassen. An der Rettungsaktion hatte es auch viel Kritik gegeben. Die USA machen ernst. Die Regierung hat den Teilabzug von Soldaten aus Deutschland angeordnet. Innerhalb maximal eines Jahres sollen rund 5000 von ihnen verlegt werden. Jan-Christoph Freibott berichtet aus Washington.
27: Eine schmerzhafte Nachricht für Deutschland. Die US-Truppen sind geschätzt als Sicherheitsfaktor, als Wirtschaftsfaktor, aber auch in den Gemeinden vor Ort, als Nachbarn und im Sportverein. Rund 39.000 US-Soldaten sind aktuell im Land. Der Truppenabzug zeigt auch, wie dramatisch sich die Beziehungen zwischen Kanzler Merz und Präsident Trump verschlechtert haben und das in nur einer Woche.
26: Bundesfinanzminister Klingbeil drückt bei der geplanten Einkommenssteuerreform aufs Tempo. In der Süddeutschen Zeitung kündigte er an, sein Konzept in den kommenden Wochen vorzulegen. Geplant sei eine deutliche Entlastung kleiner und mittlerer Einkommen. Das kostet Geld. Spitzenverdiener mit sechsstelligen Gehältern müssten laut Klingbeil einen Beitrag dazu leisten. Auch Kanzleramtschef Frei sagte in der Neuen Osnabrücker Zeitung, dass es das Ziel sei, kleine und mittlere Einkommen zu entlasten. In der Toskana hat sich die Lage nach einem riesigen Waldbrand entspannt. Von den evakuierten mehr als 3.500 Menschen konnten die meisten die Nacht wieder zu Hause verbringen, teilten die Behörden mit. Vermutet wird, dass ein Landwirt den Brand ausgelöst hat, als er Olivenzweige verbrennen wollte. Die Toskana gehört zu den beliebtesten Urlaubsregionen in Italien. Bayerns Imker bereiten sich auf einen weiteren Parasiten vor, die Tropilälapsmilbe. Die Landesanstalt für Weinbau und Gartenbau geht davon aus, dass das Tier in spätestens 2 Jahren da sein und Bienenvölker bedrohen werde. Ursprünglich kommt die Milbe aus Asien, breite sich gerade aber in Georgien und der Ukraine aus. Die Milbe schädigt die Brut. Das Institut arbeitet gerade daran, wie die Milben am besten sichtbar gemacht werden können.
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0: 10:03 haben wir es. Aktuell ist es weiterhin ruhig auf den Straßen. Ihr kommt gut durch.
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0: In Regensburg blitzt es in der Theodor-Storm-Straße, Höhe der Metzgerei bei Tempo 30 und auf der B85 Schwandorf Richtung Bodenwörth bei der Ausfahrt. Wenn ihr noch was seht, gerne anrufen 08000 08007. Das ist die kostenlose Charivari-Verkehrshotline.
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0: Das Charivari-Wetter mit 16 Grad in Regensburg am Stadtpark. In Cham am Kornhaus messen wir 11 und 14 sind es in Burglengenfeld im Landkreis Schwandorf. Strahlender Sonnenschein überall. Es ist wunderschön heute mit blauem Himmel und bis zu 26 Grad später am Tag. Ist ja noch relativ früh für einen Samstag. Der Wettertrend auch morgen erwartet uns nochmal ein toller Sommertag. Sogar bis 27 Grad. Auch in der Nacht bleibt es trocken. Ein schönes Wochenende euch also.
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0: Schön, dass ihr dabei seid. 9:55 haben wir es heute. Ist auf jeden Fall doch der Brunch draußen drin, oder? Oder wird gegrillt vielleicht? Egal wie, genießt das schöne Wetter. Wir sind dabei mit mehr Hits und mehr Vielfalt. Gleich die Backstreet Boys. Und hier ist jetzt Michael Patrick Kelly, wie versprochen, mit Traces. Ganz aktueller Sound.

0: 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Von wegen, Banken sind veraltete, verstaubte Institutionen. Die Sparkasse Regensburg gehört zu den digitalsten Sparkassen in ganz Bayern. Manfred Pitzel vom Vorstand der Sparkasse Regensburg. Es gibt ja aktuell auch ein Pilotprojekt hier bei uns, und zwar die künstliche Intelligenz Linda. Mit der sogenannten Linda-Stele. Was ist denn das genau?
1: Das ist also eine animierte künstliche Intelligenz, die in 14 Sprachen Geschäftsverfälle erledigen kann. Und unsere Kundinnen und Kunden, die der deutschen Sprache nicht mächtig sind, können sich an so einer Stele dementsprechend informieren.
0: Die Linda-Stele gibt es ja bisher am Neupfarrplatz und in Neutraubling. Jetzt soll sie auch noch ins Dez kommen und dann ja sogar eigentlich in alle Filialen, sobald die Testphase abgeschlossen ist. Aber was heißt denn das eigentlich genau, sie unterstützt? In 14 Sprachen. Also wo kann ich mir denn damit helfen lassen?
1: Also zum einen geht es darum, die digitalen Services zu erklären, das Handy einzurichten, digitale Funktionalitäten einzurichten, aber auch einfache Geschäftsverfälle kann die Linda Stele absolvieren.
0: Also eine KI, die wirklich nützlich ist. Vielen Dank, Manfred Pitzel von der Sparkasse Regensburg. Übrigens, die direkte Vorortberatung gibt es da natürlich auch noch jederzeit. Genießt das schöne Wochenende mit Charivari.

0: wunderschöner Song von Alex Warren. Hier bei Charivari am Samstag um 11:03. Mehr Hits gleich mit Callum Scott und Whitney Houston. Mehr Vielfalt kommt von Natalie in Bruglia.
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22: Mit Alina Hauptmann. Für Autofahrer in der Oberpfalz hat ein gefährlicher Monat begonnen. Laut Polizeipräsidium Oberpfalz passieren im Mai durchschnittlich 1.100 Wildunfälle. So viele wie zu keiner anderen Jahreszeit. Das liegt an den Revierkämpfen beim Schalenwild und auch am Beginn der Jagdsaison. Autofahrer sollen vor allem in der Dämmerung auf Wildwechsel achten und ihr Tempo verringern. Kommt es trotzdem zu einem Wildunfall, muss der sofort gemeldet werden. Sonst macht sich der Autofahrer strafbar. Bei Pürbaum im Landkreis Neumarkt ist eine Pedelec-Fahrerin bei einem schweren Verkehrsunfall ums Leben gekommen. Die 78-Jährige hatte gestern Nachmittag eine Kreisstraße überquert und dabei offenbar eine Motorradfahrerin übersehen. Beim Zusammenstoß wurden beide Frauen schwer verletzt. Sie wurden jeweils in eine Klinik gebracht. Wie die Polizei jetzt mitteilte, verstarb die 78-Jährige dort wenige Stunden später an ihren schweren Verletzungen. In der dritten Fußballliga kann der SSV Jahn Regensburg heute befreit aufspielen. Der Klassenerhalt ist seit dem spektakulären 5:2-Sieg über Hansa Rostock sicher. Gegner im Jahn-Stadion ist am Nachmittag die zweite Mannschaft der TSG Hoffenheim. Die steht in der Tabelle 4 Plätze unter den Regensburgern. Ihre Spieler darf man trotzdem nicht unterschätzen, warnt Jahn-Trainer Sascha Hildmann.
0: Da sind Jungs dabei, die haben echt überragende Marktwerte von mehreren Millionen. Deshalb wird das bestimmt wieder ein schweres Spiel und auch mit Sicherheit wieder ein unterhaltsames Spiel.
22: Anpfiff im Jahn-Stadion gegen Hoffenheim 2 ist heute um 14 Uhr. 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
13: Kurz nach 11:30 haben wir es. Weiterhin ist es ruhig auf den Straßen. Ganz normaler Verkehrsfluss.
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13: Irene hat uns angemeldet. Der steht in Regensburg in der Theodor-Storm-Straße, Höhe der Metzgerei bei Tempo 30. Wenn euch noch was auffällt, dann gerne anrufen. 08000 08007.
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13: Das Charivari-Wetter im Karl-Freitag-Park in Regensburg, 18 Grad. Aktuell in Gutneck im Landkreis Schwandorf, da haben wir 16 Grad. Und in Siegenburg im Landkreis Kelheim 17 Grad. Ja, die Temperaturen klettern weiter fleißig nach oben. Die Sonne sorgt für einen richtig tollen Sommertag. Heute bei blauem Himmel und bis zu 26 Grad. Der Charivari-Wettertrend schaut ebenfalls super aus, denn auch morgen wird es noch mal heiß, bis zu 27 Grad.
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13: Genießt das Wetter das ganze Wochenende lang. Ist es super schön, die perfekte Zeit, um in den Garten zu gehen und dabei natürlich Musik zu hören. Mehr Hits und mehr Vielfalt jetzt mit Natalie Imbruglia, Torn aus den 90ern. Gleich nach Olivia Dean, Man I Need.

Euer Samstagvormittag mit Shariwari, Callum Scott und Whitney Houston um 10:45. Heute ist das perfekte Gartenwetter, um endlich mal wieder was zu machen. Wenn ihr euch das vorgenommen habt, dann macht ruhig ein bisschen langsam. Der Landkreis Cham erinnert nämlich daran, dass es doch schön ist, einen igelfreundlichen Garten zu haben oder generell einen Garten, der sehr viel für die Artenvielfalt und das ökologische Gleichgewicht tut. Und da hat der Landkreis ein paar Tipps rausgegeben. Naturnah statt geschniegelt ist immer gut. Also Laub, Totholz, Reisighaufen bieten immer wertvolle Verstecke und Winterquartiere, wilde Ecken im Garten. Können auch gerne mal sein. Häufiges Mähen ist da gar nicht nötig. Heimische Sträucher wie Heckenrose, Liguster oder Weißdorn sind auch ganz toll für die heimische Tierwelt. Vorsichtig sein sollten wir beim Thema Pestizide und Schneckenkorn. Gerade Igel ernähren sich ja gerne von Käfern, Insekten, Würmern und eben auch Schnecken. Also die Gifte schaden daher ihrer Nahrungsgrundlage. Außerdem ist es auch schön für die kleinen Stacheltiere, wenn wir Durchgänge schaffen. Also kleine Öffnungen, so 10x10 cm in Zäunen, damit sie zwischen den Gärten wechseln können, ohne über die Straße laufen zu müssen. Igel freuen sich außerdem immer über eine flache Wasserschale, vielleicht mit 2-3 Steinchen drin. Da freuen sich dann nämlich auch die Bienen drüber. Und ganz wichtig, Mähroboter nicht nachts einsetzen, sondern ausschließlich tagsüber, denn da nachts sind ja die Igelchen unterwegs. Und so können wir alle gemeinsam dafür sorgen, dass wir alle einen schönen Sommer haben. Schönen Samstag mit Shariwari.

0: Mehr Hits und mehr Vielfalt für euren Samstag und bei dem tollen Wetter. Na, da können wir doch direkt die Sommermusik auspacken. Luis Fonsi und Demi Lovato. Échame la culpa. Mehr Hits, mehr Vielfalt mit Bon Jovi. Rocken wir durch den Mittag hier auf Charivari. Gleich nach 11. Wir haben 6 vor.
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26: Ich bin Angela Kress. Die einen haben mitgefiebert, andere können es nicht mehr hören. Es gibt Neuigkeiten vom mehrfach gestrandeten Buckelwal. Er ist frei und in der Nordsee unterwegs. Das teilte das Team der Privatinitiative mit. David Riemer berichtet.
27: Gegen den Rat vieler Wissenschaftler und Tierschutzorganisationen hat eine private Initiative seit Mitte April versucht, den Wal zu bergen, um ihn lebend in die Nordsee oder den Atlantik zu bringen. Nun ist er in Freiheit, offen ist allerdings, ob der Wal überlebt.
26: Spirit Airlines ist die erste Firma der Branche, die im Zuge des Iran-Kriegs aufgeben muss. Der US-Billigflieger stellt seinen Betrieb ein, wie die Fluggesellschaft mitteilte. Alle Flüge seien gestrichen worden und der Kundenservice nicht mehr verfügbar. Hintergrund sei das teurer gewordene Kerosin. US-Präsident Trump hatte noch versucht, die Airline zu retten. Die Gespräche wurden schließlich ohne Ergebnis beendet. Wir bleiben noch beim Thema teurer Flüge und hohe Spritpreise und der Frage, soll der Staat gegensteuern? Die Chefin der Wirtschaftsweisen Schnitzer warnt davor. In der Augsburger Allgemeine kritisiert sie den Tankrabatt als Fehler und wirbt für gezieltere Hilfen statt pauschaler Entlastungen. Sie sagt, hohe Preise hätten auch eine Funktion. Sie zeigten, dass Energie knapp sei und würden die Menschen zum Sparen bringen. Der angekündigte Teilabzug von US-Truppen aus Deutschland sorgt für Kritik, auch an Bundeskanzler Merz. Grünen-Politikerin Nanni sagte der Rheinischen Post, dass die Grünen eine abgestimmte europäische Antwort erwarteten. Man müsse zeigen, wo und wie die USA auch von Europa abhängig seien, wenn sie ihre Interessen durchsetzen. Mit Blick auf Kanzler Merz sprach Nanni von einem Hin und Her zwischen Nähe und Distanz zum US-Präsidenten. In Deutschland werden weniger neue Solarstromanlagen gebaut. Blickt man auf die neu installierte Leistung, gab es im ersten Quartal ein Minus von 6% im Vergleich zum Vorjahreszeitraum. Das hat der Bundesverband Solarwirtschaft errechnet und dafür Zahlen der Bundesnetzagentur genutzt. Bei den Freiflächenanlagen gab es ein Plus von 20%. Das konnte das Minus im Gebäudebereich aber nicht auffangen.
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26: 3 Minuten nach 11, gute Fahrt. Aktuell habe ich keine Meldungen von den Straßen.
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26: Rolf hat gerade einen durchgegeben. In Regensburg blitzt es in der Weißenburgstraße. Steht der Blitzeranhänger bei Tempo 30. Und haben wir noch einen in Regensburg in der Theodor-Storm-Straße, Höhe der Metzgerei. Auch hier bitte 30 maximal fahren. Wenn euch noch was auffällt, gerne anrufen. 08000 08007, das ist die kostenlose Charivari-Verkehrshotline.
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4: Das Charivari-Wetter mit wundervollen 19 Grad am Gutenbergplatz in Regensburg. 16 sind es in Schwandorf am Sepp-Simon-Stadion und 19 auch in Pyrbaum im Landkreis Neumarkt. Und da ist noch ein bisschen Luft nach oben. Das Thermometer kann tatsächlich noch höher klettern heute. Bis zu 26 Grad sind drin an diesem wunderbar sommerlichen Tag und das mitten im Mai, beziehungsweise sogar Anfang Mai. Der Wettertrend, es geht so weiter. Auch morgen haben wir wieder einen Sommertag, sogar mit bis zu 27 Grad. Die Temperaturen bleiben auch Anfang kommender Woche hoch.
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4: Ein wunderschönes Wochenende euch. Heute und morgen gibt's noch viel zu erleben bei dem tollen Wetter. Beispielsweise ist immer noch Maidult in Burg Lengenfeld. Heute geht's da um 14 Uhr los. Außerdem ist von 14 bis 17 Uhr Kinder- und Seniorennachmittag. Das heißt also, es gibt ermäßigte Preise. Und was ihr sonst noch so machen könntet, das hört ihr noch in dieser halben Stunde. Nach unter anderem Musik von Sixpence None the Richer und Kamerad.

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2: Wir sind mit bestem Wetter in den Mai gestartet und bei uns in der Region gibt es dieses Wochenende viel zu erleben. Noch bis morgen ist der Mittelaltermarkt auf Schloss Guteneck im Landkreis Schwandorf. Natürlich mit einem Gaukler, Zauberern, mit einem Ritterturnier und Feuershows. Dazu gibt's leckeres Essen und allerhand Interessantes aus der Welt der Ritter und Burgfräulein. Tickets gibt's an der Tageskasse. Shoppen könnt ihr morgen auch. Und zwar einmal in Regenstauf. Hier ist nämlich Maimarkt mit verkaufsoffenem Sonntag. Das Ganze geht bis 17 Uhr. Und bummeln könnt ihr außerdem auch in Wörth an der Donau. Auch da ist nämlich morgen verkaufsoffener Sonntag mit Maimarkt ebenfalls bis 17 Uhr. Und auch eure Stadt könnt ihr neu erleben. Und zwar in Kelheim. Da gibt es jetzt wieder die Altstadtführungen. Viel Spaß bei allem, was ihr macht.
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18: Mit Alina Hauptmann. Für Autofahrer in der Oberpfalz hat ein gefährlicher Monat begonnen. Laut Polizeipräsidium Oberpfalz passieren im Mai durchschnittlich 1.100 Wildunfälle. So viele wie zu keiner anderen Jahreszeit. Das liegt an den Revierkämpfen beim Schalenwild und auch am Beginn der Jagdsaison. Autofahrer sollen vor allem in der Dämmerung auf Wildwechsel achten und ihr Tempo verringern. Kommt es trotzdem zu einem Wildunfall, muss der sofort gemeldet werden. Sonst macht sich der Autofahrer strafbar. Bei Pyrbaum im Landkreis Neumarkt ist eine Pedelec-Fahrerin bei einem schweren Verkehrsunfall ums Leben gekommen. Die 78-Jährige hatte gestern Nachmittag eine Kreisstraße überquert und dabei offenbar eine Motorradfahrerin übersehen. Beim Zusammenstoß wurden beide Frauen schwer verletzt. Sie wurden jeweils in eine Klinik gebracht. Wie die Polizei jetzt mitteilte, verstarb die 78-Jährige dort wenige Stunden später an ihren schweren Verletzungen. In der dritten Fußballliga kann der SSV Jahn Regensburg heute befreit aufspielen. Der Klassenerhalt ist seit dem spektakulären 5:2-Sieg über Hansa Rostock sicher. Gegner im Jahnstadion ist am Nachmittag die zweite Mannschaft der TSG Hoffenheim. Die steht in der Tabelle 4 Plätze unter den Regensburgern. Ihre Spieler darf man trotzdem nicht unterschätzen, warnt Jahn-Trainer Sascha Hildmann.
19: Da sind Jungs dabei, die haben echt überragende Marktwerte von mehreren Millionen. Deshalb wird es bestimmt wieder ein schweres Spiel und auch mit Sicherheit wieder ein unterhaltsames Spiel.
18: Anpfiff im Jahnstadion gegen Hoffenheim 2 ist heute um 14 Uhr. 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
20: Weiterhin ist es ruhig auf den Straßen, ihr kommt gut durch.
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20: Aktuell haben wir da einen in Regensburg, in der Weißenburgstraße, steht der Blitzeanhänger, Tempo 30 hier. Und nochmal Tempo 30 in der Theodor-Sturm-Straße, Höhe der Metzgerei blitzt es. Wenn euch noch was auffällt, dann gerne anrufen. 08000 08007, das ist die kostenlose Charivari-Verkehrshotline.
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20: Ach, perfektes Wetter. Im Dürnbergpark 19 Grad in Regensburg. So viel haben wir auch in Neumarkt am Unteren Markt und in Beratshausen im Landkreis Neumarkt. Da sind 18 Grad. Die Sonne strahlt und scheint, der Himmel ist blau. Was wollen wir mehr? Vielleicht noch ein bisschen mehr auf dem Thermometer. Kommt, bis zu 26 Grad sind heute durchaus mal drin und der Himmel ist den ganzen Tag klar. Der Charivari-Wetter-Trend für Regensburg, Niederbayern und die Oberpfalz. Auch in der Nacht bleibt es sternenklar und morgen wird es dann genauso schön wie heute.
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20: Und das könnt ihr genießen. Denn es ist wunderschön mit perfektem Wetter. Es gibt viel zu erleben. Beispielsweise heute ist ja Mittelaltermarkt auf Schloss Guteneck. Es ist immer noch Maidult in Burglengenfeld. Verkaufsoffene Sonntage in Wörth an der Donau und in Regenstauf. Also raus, Eis essen, Sonne genießen. Und dazu gibt es mehr Hits und mehr Vielfalt. Bruno Mars gleich und hier ist Kylie Minogue.

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1: Frischer Wind aus dem Norden, heute geht's in den Hafen von Kiel. Container klappern, Schiffe legen an und wir mittendrin in Kielia.
0: Worum geht es?
1: Wir bauen unsere eigene kleine Handelsmaschine auf. Karten nehmen, Ressourcen sammeln, Aufträge erfüllen und dabei Schritt für Schritt unsere Reederei optimieren. Jeder startet anders, jeder hat seine eigene Farbe, auch so seine eigenen Engpässe. Und genau da beginnt das Tüfteln.
0: Was passiert?
1: Im Kern gibt's zwei Entscheidungen. Karte ins System einbauen oder als Händler nutzen. Klingt simpel, ist aber

0: überraschend verzahnt. Jede Karte stärkt eine Aktion, jede Entscheidung beeinflusst die nächste. Und dann fährt am runden Ende das Schiff los und plötzlich zahlt sich aus. Das ist schon sehr befriedigend.
1: Wie kommt's an?
0: Richtig gut, vor allem wenn man flexibel bleibt. Denn die Auslage gibt oft den Ton an. Wer nur stur plant, wird gebremst. Wer improvisiert, hat Spaß. Kilja ist kein lauter Hit, sondern eher ein leiser Dauerläufer. Für taktische Köpfe eine klare Empfehlung. Ich sag, anlegen lohnt sich. Kilja von Lars Eresmann ist erschienen im Verlag Hoch.
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1: Ich bin Angela Kress. Gestern war Tag 1 des Tankrabatts. Rund 17 Cent weniger Steuern fallen damit auf Benzin und Diesel an. Nach Zahlen des ADAC war Sprit im Schnitt rund 14 Cent günstiger als einen Tag zuvor. Der Tankrabatt wurde also nicht komplett an die Verbraucher weitergegeben. Der Branchenverband Fuels und Energie hatte angekündigt, dass der Rabatt vollständig ankommen soll. Allerdings gäbe es an den Tankstellen noch Bestände, die zu höheren Preisen gekauft wurden. Wir bleiben noch beim Tankrabatt. Die Chefin der Wirtschaftsweisen Schnitzer warnt davor. In der Augsburger Allgemeinen sagte sie, höhere Preise zeigten Knappheit und würden Verbraucher zum Sparen bringen. Soita Sowali berichtet.
2: Deshalb hält sie breite Entlastungen für den falschen Weg. Stattdessen sollten gezielt diejenigen unterstützt werden, die wirklich Hilfe brauchen. Mit Blick auf den Sommer warnt sie außerdem, teureres Kerosin könnte Flüge verteuern. Urlaub wird also wohl für viele spürbar teurer.
1: Der mehrfach an Ostseeküsten gestrandete Buckelwal ist wieder im offenen Meer. In welche Richtung er von der Stelle in der Nordsee aus schwimmt, blieb zunächst aber unklar. Das Umweltministerium in Mecklenburg-Vorpommern habe von der privaten Rettungsinitiative noch keine Daten des Peilsenders bekommen. Forscher sind auch unsicher, ob der Wal nach der langen Liegezeit noch richtig schwimmen kann. Seit dem Machtwechsel in Syrien Ende 2024 sind nach UN-Angaben rund 1,6 Millionen Geflüchtete in das Land zurückgekehrt. Das berichtet die Welt am Sonntag und verweist auf Zahlen des UN-Flüchtlingshilfswerks UNHCR. Vor allem aus der Türkei, dem Libanon und Jordanien kehrten Menschen zurück. Das Bundesamt für Migration und Flüchtlinge prüft derzeit bei Syrern nicht grundsätzlich, ob Schutzgründe weggefallen sind, schreibt die Welt. Formel 1 Weltmeister Lando Norris hat sich Startplatz 1 für das Sprintrennen heute Abend in Miami gesichert. Der Engländer im McLaren hatte den Sprint letztes Jahr gewonnen. Auf den Plätzen 2 und 3 starten Kimi Antonelli und Oscar Piastri. Der einzige deutsche Fahrer Nico Hülkenberg verpasste in der Qualifikation als 12. die Top 10.
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3: Na, alle mit dem Radl unterwegs, was? Aktuell ist es weiterhin ruhig auf den Straßen um 4:12. Gute Fahrt.
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3: In Regensburg steht einer in der Weißenburgstraße bei Tempo 30. Wenn ihr noch was seht, unsere Charivari-Verkehrshotline ist die 0800 0007.
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3: 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Aktuell mit 21 Grad im Skatepark in Regensburg in Schwarzenfeld im Landkreis Schwandorf. Da messen wir im Moment 20 Grad und in Lohberg im Landkreis Cham 17 Grad. Die Sonne strahlt und strahlt und strahlt. Das ist jetzt schon so die Zeit, wo wir tatsächlich mal die Sonnencreme auftragen sollten und die Sonnenbrille rauskramen. Und natürlich das Grillzeug einkaufen sollten. Denn es bleibt ja so, der Charivari-Wetter-Trend auch morgen am Sonntag. Nochmal richtiges Top-Sommerwetter mit wahnsinnigen bis zu 27 Grad. Genießt es.
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8: Jawohl, grüß euch.
3: Hallo.
8: Und herzlich willkommen an diesem wunderbaren 1. Mai Samstag mit uns beiden, Jasmin und Lutz hier vom Charivari Morgenteam.
9: So sieht's aus.
8: Zum Ratschen über die Highlights der Woche. Und da wollen wir gleich zum Montag mal zurückschauen jetzt. Wir hatten das Gefühl, dass da einer den 1. April nachholen will. Der Autozulieferer Aumovio, der ja auch ein Riesenwerk in Regensburg hat, der kommt auf einmal mit einem Alkomaten fürs Auto um die Ecke.
9: Die Alkoholsensor ist das Wort, was Aumovio selber benutzt.
8: Ja.
9: Und das ist jetzt nicht irgendein Plastikröhrchen zum Reinpusten, was auf Knopfdruck aus dem Lenkrad rausspringt.
8: Was sehr witzig wäre.
9: Ja schon, aber es ist Hightech hoch 5.
8: Hören wir um 17:15 nochmal.

0: Einen schönen Samstag miteinander. Grüß euch, das Charivari-Morgenteam hier. Jasmin und Lutz, grüß euch. Von 12 bis 2, auch an diesem Sonnensamstag, natürlich wieder ratschen über die Highlights der letzten Woche.
1: Oh ja.
0: Und mittlerweile dürften auch alle nach dem Maibaum aufstellen, wieder Auto fahren können. Hoffentlich. Fragezeichen, Fragezeichen, Fragezeichen.
1: Ah, ansonsten könnte unser Auto einfach sagen, nö, Junge. Du fährst lieber heute mal nicht. Das ist nicht mehr so weit weg, diese Vorstellung. Das haben wir am Montag erst gehört.
0: Hör's mal.
1: Der Autozulieferer Aumovio in Regensburg hat einen Alkoholsensor fürs Auto entwickelt.
0: Das ist sensationell.
1: Dazu haben wir jetzt von Aumovio den Jan Mackenroth bei uns.
2: Guten Morgen.
0: Christi.
1: Jan, euer Sensor soll in der Mittelkonsole verbaut sein. Und da müssen wir dann einfach nur noch den Finger drauflegen?
2: Vom Prinzip her muss man sich das so vorstellen. Wir schicken Licht, in dem Fall Infrarotlicht in den Finger rein und können so Rückschlüsse ziehen auf die Hautfeuchte im Finger drin. Und diese Hautfeuchte können wir auch auf Alkohol entsprechend übertragen, weil die entsprechenden Reflexionen, die wir zurückmessen, bei Alkohol anders aussehen. Und das haben wir entsprechend geprüft und erfolgreich auf ein Level gehoben, dass wir sagen können, dass auch auf eine Genauigkeit funktioniert, wie zum Beispiel klassisches Pusten bei der Polizei.
0: Ach krass, das ist bloß die einzige Frage, wann wir so ein Ding im Auto haben. Ne?
1: Mhm. Also, haben denn schon Autosteller Interesse?
2: Ja, sicher. Aber natürlich ist entsprechend der Kostendruck auch im Markt momentan zu spüren, sodass durchaus selektiv Technologien eingeführt werden. Und es sind nichts unbedingt, was ja, sagen wir, die User Experience im ersten Sinne maßgeblich verbessert.
0: Sehr, sehr elegant ausgedrückt, würde ich sagen. Also das heißt, wenn es aufs Geld rauskommt und ich die Wahl habe, dann nehme ich vielleicht lieber eine gute Klimaanlage und nicht jetzt einen Alkoholtest im Auto. Die Technik ist da von Aumovio und ich würde es mal so sagen, also bis das in die Autos kommt, das wird nur noch eine Frage von Jahren sein. Der Alkotester von Aumovio. Wahnsinn. Am Montag bei uns. Also die Vorstellung ist immer noch so abgefahren mit dem Finger auflegen. Ne? Aber Aumovio hat auch einen Punkt, wenn sie sagen, das soll zur Verkehrssicherheit beitragen. Ne? Ja.

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15: Mit Eilina Hauptmann. In den Waldgebieten von Niederbayern und der Oberpfalz herrscht extreme Trockenheit. Seit Mitte letzter Woche ist dadurch auch die Gefahr von Wald- und Flächenbränden sehr stark gestiegen. Die Regierungen in Landshut und Regensburg haben daher den Einsatz von Luftbeobachtern angeordnet. Seit Mittwoch sind die Piloten unterwegs, weil es heute und morgen noch wärmer wird, wurden die Überflüge jetzt bis Montag ausgeweitet. Es lief sehr gut für die Sparkasse Regensburg. Mit einer Bilanzsumme von 5,3 Milliarden Euro im Geschäftsjahr 2025 konnte sie das Vorjahresniveau nicht nur halten, sondern auch ausbauen. Und davon profitiert auch die Region. Vorstandsvorsitzender Marc Kirchhoff darüber, was die Sparkasse konkret für die Region tut.
16: Eine ganze Menge. Wir haben ein starkes Engagement als Partner für Spenden und Sponsoring. Das haben wir insgesamt im letzten Jahr 1,24 Millionen Euro ausgegeben. Das setzen wir auch fort und werden da weiter in verschiedensten Bereichen für Soziales, Karitatives, für Kulturelles weiter ein aktiver Partner sein.
15: Die Sparkasse Regensburg will auch in Sachen Digitalisierung weiter aufstocken. Nach einer Testphase sollen bald alle Filialen sogenannte Linda-Stelen bekommen. Eine künstliche Intelligenz, die Kundinnen und Kunden in 14 verschiedenen Sprachen beraten kann. Bisher gibt es sie am Neupfarrplatz und in Neutraubling. Als nächstes kommt noch eine im Donau-Einkaufszentrum dazu. Im Kurort Bad Gögging im Landkreis Kelheim sind heute und morgen wieder Aktionstage zur Gesundheit. Der Schwerpunkt in diesem Jahr liegt auf der Krankheit Parkinson. Sie ist bisher nicht heilbar, kann aber mit Medikamenten verlangsamt oder sogar gehemmt werden. Auch darum geht es bei den Vorträgen und Diskussionsrunden in Bad Gögging. Als Ehrengast auf einer Aktionsbühne ist Ex-Skirennläufer Markus Wasmeier dabei. Außerdem gibt es heute einen Benefizlauf durch den Kurpark. 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
17: Hier die aktuellen Meldungen von den Straßen bei uns in der Region. Fahrt auf der A3 Passau in Richtung Nürnberg besonders vorsichtig. Zwischen den Anschlussstellen Bogen und Straubing kommt es zu Behinderungen durch ein Reh auf der Fahrbahn.
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10: Es ist und bleibt weiterhin schön sonnig bei uns in der Region und der blaue Himmel bleibt uns ebenfalls erhalten. Der Wettertrend in der Nacht ist es klar und mondhell und auch am Sonntag dürfen wir uns dann über einen tollen Vorsommertag freuen. Bis zu 27 Grad sind drin.
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21: Das heißt ganz einfach, ratschen über die Highlights der letzten Woche vom Charivari Morgenteam. Jasmin und Lutz hier.
22: Hallo.
21: Servus miteinander, schöner Samstag. Und obvious Feststellung, fast die ganze Woche schon lacht die Sonne über Regensburg, Niederbayern und der Oberpfalz. Und passend dazu hatten wir dann noch einen Lach-Yoga-Flashmob in Waldmünchen.
22: Oh, ne? Ja.
21: Und das haben wir dann am Dienstag uns zum Anlass genommen für unser großes Charivari-Lachduell.
22: Mhm, ganz einfach. Wir beide haben jeweils 30 Sekunden, um den anderen, beziehungsweise natürlich auch euch alle da draußen, zum Lachen zu bringen. Und ich muss gestehen, also je länger ich jetzt im Nachhinein noch über meinen Lacherwahl nachdenke, desto unlustiger finde ich es eigentlich.
21: Das ist der Klassiker.
22: Ja.
21: Entscheidet selber. Unser Lachduell vom Dienstag nochmal um 15:15 Uhr.

0: absoluter Kaiserwetter-Samstag ist das heute. Sensationell,
1: es
0: Leute.
1: Schön,
0: dass ihr dabei seid hier bei Charivari, das Morgenteam hier am Start. Jasmin und Lutz zum Ratschen über die Highlights der Woche von 12 bis 2 immer am Samstag. Und da wollen wir uns jetzt mal reinstürzen in unser großes Charivari-Lachduell am Dienstag.
1: In Waldmünchen war

0: besten Fall natürlich auch euch allen so einen kleinen Schmunzler entlocken. Mhm. Du, liebe Jasmin, du hast dich für Tiernamen entschieden.
1: Ja, weil Tiere, die gehen ja eigentlich immer. Also ich kann dir jetzt natürlich schlecht im Radio Tiervideos zeigen. Deswegen habe ich in den Untiefen des Internets eine Dame gefunden, die uns die richtigen Namen der Hunderassen präsentiert.
0: Bitteschön, Jasmins 30 Sekunden.
1: Darf ich präsentieren? Die korrekte Aussprache unserer Hunderassen in weniger als 30 Sekunden. Der Rauhaardackel.
2: Rohradetsche.
1: Der Labrador.
2: Labrador.
1: Der Bernhardiner.
2: Bernhardliner.
1: Der Chihuahua.
2: Chihuahua.
1: Der Dalmatiner.
2: Dameneinteiler.
1: Der Golden Retriever.
2: Klöten-Reitriver.
0: Ja, Schmunzler mit dem Chihuahua ist auf deiner Seite.
1: Ich find's einfach toll. Und der Lutz, du hast dich ja für eine Panda aus dem wahren Leben entschieden.
0: Ja, also ich dachte, dass ich die Lacher vielleicht über so eine klassische Art von Fremdschämen bekomme. Mhm. Folgendes zu meinem Kontext, das ist jetzt gleich eine Originalaufnahme aus dem Jahr 2023. Ich habe noch nicht lange hier gearbeitet, eine Woche im Funkhaus, habe die Technik noch nicht ganz kapiert und wollte ein Interview aufnehmen übers Telefon mit Christoph Gräbel von der Autobahn GmbH des Bundes, der hier bei uns zum Beispiel auch die A93-Sanierung im Regensburger Süden gemanagt hat. Und ich habe es aufs Verrecken nicht geschafft, den Herrn Gräbel von meinem Telefon auf die Leitung im Aufnahmestudio zu legen. Und genau das hier, die nächsten 30 Sekunden, ist der ungeschnittene Start der Aufnahme. Ganz leicht entschärft von meiner Seite.
3: Mhm. Hallo und schön, dass Sie anrufen. Hier ist das Funkhaus Regensburg mit seinen Sendern.
0: Das gibt es doch nicht, ey. Leck, warum verbindet dieses Ding nicht? Kriege ich da gleich einen Anfall?
4: Unter uns, jetzt kann ich Sie hören.
0: Oh, so, Entschuldigung.
4: Alles gut, manchmal muss es raus. Im Straßenverkehr sagen wir, es muss verbal raus, sonst geht es nicht.
0: Eben. Weil man auch dazu sagen muss, dass der Herr Gräbel das souverän weggemanagt hat.
1: Auf jeden Fall. Aber ich finde es immer so witzig, wenn du anfängst, ein bisschen vor dich hin zu schimpfen.
0: Diesen kleinen Rant?
1: Ja, ich find's wirklich witzig.
0: Ich beschimpfe mich sehr, sehr gerne selber. Dann ist das Puff einmal raus und zack, dann kann man einen Haken dran machen. Das war unser Charivari-Lachduell am Dienstag. Und damit viel Spaß euch am Samstag mit mehr Hits und mehr Vielfalt weiter jetzt.

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0: Ich bin Angela Kress. Die NATO versucht, Einzelheiten zum angekündigten teilweisen US-Truppenabzug aus Deutschland zu erfahren. Das teilte eine Sprecherin auf X mit. Die Ankündigung mache aber deutlich, dass Europa unter anderem stärker in Verteidigung investieren müsse und mehr Verantwortung für die gemeinsame Sicherheit übernehmen. Unklar ist bisher unter anderem, welche deutschen Standorte betroffen sein sollen und welches Personal genau verlegt werden soll. Der vor der Ostseeinsel Pöhl gestrandete Buckelwal ist wieder frei. Nach Angaben der privaten Initiative wurde das Tier in der Nordsee aus dem Lastkahn entlassen. Experten sind sich unsicher, ob der Wal nach so langer Zeit überhaupt noch richtig schwimmen und fressen kann, Sueta Sovali berichtet.
1: Auch sein Zustand ist unklar, ebenso ob ein GPS-Sender Daten dazu liefert. Befürchtet wird auch, dass das Tier erneut die Küste ansteuern könnte. Die dänischen Behörden machen bereits deutlich, sollte der Wal dort stranden, greifen sie nicht ein.
0: Trotz der Kältewelle zu Beginn des Jahres hatten die Beschäftigten im ersten Quartal weniger Krankentage als noch vor einem Jahr. Nach Zahlen der Techniker-Krankenkasse, die dem Redaktionsnetzwerk Deutschland vorliegen, waren die TK-Versicherten von Januar bis März im Schnitt 5 Tage krankgeschrieben. Anfang 2025 waren es rund 5,4 Tage. Grippe, Schnupfen und Corona waren die Hauptgründe. Laut ADAC bringt der Tankrabatt noch nicht so viel, wie er könnte. Im Schnitt wurden Diesel und Benzin gestern an den Tankstellen etwa 14 Cent günstiger. Möglich wären 17 Cent, um so viel wurde die Steuer für 2 Monate gesenkt. Der ADAC fordert deshalb, dass die Mineralölkonzerne den Rabatt heute im Laufe des Tages vollständig an Verbraucher weitergeben. Der ehemalige Formel-1-Pilot und spätere Parasportler Alessandro Zanardi ist im Alter von 59 Jahren gestorben. Das hat seine Familie mitgeteilt. Der Italiener hatte bei einem Rennunfall auf dem Lausitzring in Brandenburg 2001 beide Beine verloren. Danach fing er im Parasport mit dem Radsport an und gewann mit dem Handbike 4 Gold- sowie 2 Silbermedaillen bei den Paralympics.
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2: Der A9 München Richtung Nürnberg zwischen Hilpoltstein und Allersberg ist die Fahrbahn auf einen Fahrstreifen verengt. Hier laufen Bergungsarbeiten. Und auf der A3 Passau-Nürnberg zwischen Bogen und Straubing bitte in beiden Richtungen aufpassen. Hier ist ein Reh auf der Fahrbahn. Allen unterwegs eine gute Fahrt.
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3: Es ist und bleibt weiterhin schön sonnig bei uns in der Region und der blaue Himmel bleibt uns ebenfalls erhalten. Der Wettertrend in der Nacht ist es klar und mondhell und auch am Sonntag dürfen wir uns dann über einen tollen Vorsommertag freuen. Bis zu 27 Grad sind drin.
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5: Und obwohl es jetzt eine kurze Woche war, war einiges los, Leute. Jasmin und Lutz hier vom Charivari Morgenteam.
26: Hallo.
5: Ratschen über die Highlights der vergangenen Woche. Und da haben wir ja vor allem diese Woche auch gesehen, dass es nur wirklich ein kleiner Klick für uns alle ist. Für einen großen Sprung für Regensburg, Niederbayern und die Oberpfalz.
26: Oh, ja.
5: Wir holen den Pott wieder zu uns.
26: Die Franzi Hoffmann aus Neuenburg. Kreis Schwandorf will bayerische Bierkönigin werden. Jetzt gerade läuft das große Publikumsvoting. Die ersten 4 kommen dann ins Finale. Und am Mittwoch war die Franzi bei uns und hat uns gesagt, warum sie denn eigentlich die perfekte Königin für Bayern ist.
5: Können wir um 7:15 nochmal. Schau.

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1: Grüß euch. Es ist so schön,
0: hallo. Und schön, dass ihr dabei seid. Von 12 bis 2 immer am Samstag ist Ratschen über die Highlights der Woche mit uns, mit dem Charivari-Morgenteam, Jasmin und Lutz. Und jetzt wollen wir mal auf den Mittwoch zurückgucken. Da haben wir ein kleines Knickschen gemacht.
1: Eine kleine Verbeugung.
0: Eine Königin in Spee war da, also hoffentlich in Spee.
1: Und wir alle können die liebe Franzi aus Neuenburg auf den Thron voten. Hört mal, der Mittwoch.
0: Wir haben royalen Besuch heute Morgen bei uns.
1: Die Franziska Hoffmann aus Neuenburg, Landkreis Schwandorf. Und die Franzi will den Titel der Titel in Bayern wieder in die Region holen.
0: So nämlich.
1: Franzi, du willst bayerische Bierkönigin werden.
2: Ich bin in Meudlassendorf. Ich bin recht bodenständig und authentisch. Und ja, mich das gefreut, wenn wir den Titel einfach mal wieder in die Oberpfalz holen. Und ich glaube, ich konnte es auch gut repräsentieren. Und ich bin auch ein offener Mensch.
0: Und ich habe mich jetzt schon in die Stimme verliebt.
1: Und du bist natürlich obendrauf auch noch Brauerin und Mälzerin von Beruf beim Jakob in Bonnwöhr.
2: Es hat auf jeden Fall einen kleinen gewissen Vorteil, denke ich jetzt mal, weil ich ja das Bier nicht nur genieße, sondern auch herstelle und weiß, für was das redet.
0: Ja, ja, das ist besser als irgendwelche anderen Bewerberinnen, die das Etikett von der Flasche auswendig lernen und dann meinen, sie haben Ahnung von der Materie, ne? So nämlich, Franzi vor Bierkönigin.
1: Hey, hey, hey, hey.
0: Am Mittwoch war sie bei uns. Und noch bis Montag um 12 Uhr können wir sie ins Finale voten.
1: Ja.

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12: Mit Eilina Hauptmann. In den Waldgebieten von Niederbayern und der Oberpfalz herrscht extreme Trockenheit. Seit Mitte letzter Woche ist dadurch auch die Gefahr von Wald- und Flächenbränden sehr stark gestiegen. Die Regierungen in Landshut und Regensburg haben daher den Einsatz von Luftbeobachtern angeordnet. Seit Mittwoch sind die Piloten unterwegs. Weil es heute und morgen noch wärmer wird, wurden die Überflüge jetzt bis Montag ausgeweitet. Es lief sehr gut für die Sparkasse Regensburg. Mit einer Bilanzsumme von 5,3 Milliarden Euro im Geschäftsjahr 2025 konnte sie das Vorjahresniveau nicht nur halten, sondern auch ausbauen. Und davon profitiert auch die Region. Vorstandsvorsitzender Marc Kirchhoff darüber, was die Sparkasse konkret für die Region tut.
13: Eine ganze Menge. Wir haben ein starkes Engagement als Partner für Spenden und Sponsoring. Das haben wir insgesamt im letzten Jahr 1,24 Millionen Euro ausgegeben. Das setzen wir auch fort und werden da weiter in verschiedensten Bereichen für Soziales, Karitatives, für Kulturelles weiter ein aktiver Partner sein.
12: Die Sparkasse Regensburg will auch in Sachen Digitalisierung weiter aufstocken. Nach einer Testphase sollen bald alle Filialen sogenannte Linda-Stelen bekommen. Eine künstliche Intelligenz, die Kundinnen und Kunden in 14 verschiedenen Sprachen beraten kann. Bisher gibt es sie am Neupfarrplatz und in Neutraubling. Als nächstes kommt noch eine im Donau-Einkaufszentrum dazu. Im Kurort Bad Gögging im Landkreis Kelheim sind heute und morgen wieder Aktionstage zur Gesundheit. Der Schwerpunkt in diesem Jahr liegt auf der Krankheit Parkinson. Sie ist bisher nicht heilbar, kann aber mit Medikamenten verlangsamt oder sogar gehemmt werden. Auch darum geht es bei den Vorträgen und Diskussionsrunden in Bad Gögging. Als Ehrengast auf einer Aktionsbühne ist Ex-Skirennläufer Markus Wasmeier dabei. Außerdem gibt es heute einen Benefizlauf durch den Kurpark. 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
14: Auf der A9 München Richtung Nürnberg zwischen Hilpoltstein und Allersberg ist die Fahrbahn auf einen Fahrstreifen verengt. Hier laufen Bergungsarbeiten. Und auf der A3 Passau-Nürnberg zwischen Bogen und Straubing bitte in beiden Richtungen aufpassen. Hier ist ein Reh auf der Fahrbahn. Allen unterwegs eine gute Fahrt.
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16: Es ist und bleibt weiterhin schön sonnig bei uns in der Region und der blaue Himmel bleibt uns ebenfalls erhalten. Der Wettertrend in der Nacht ist es klar und mondhell und auch am Sonntag dürfen wir uns dann über einen tollen Vorsommertag freuen. Bis zu 27 Grad sind drin.
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18: Jawohl, Samstag von 12 bis 2 ist unsere Zeit. Einmal die Highlights der letzten Woche durchratschen mit dem Charivari Morgenteam. Servus miteinander. Jasmin und Lutz hier und Maibaum aufstellen. Haben hoffentlich alle überlebt.
19: Ja.
18: Gut. Gartentürteln hängen hoffentlich auch bei allen noch drinnen.
19: Ja.
18: Den Brauch habe ich noch nie verstanden, muss ich gestehen.
19: Ja, aber, wenn wir gerade beim Brauch sind, kurz vor dem Maibaum aufstellen, Donnerstagmorgen, yes, hat der Stefan Rappel als Chef vom Peintner Maibaumverein eine flammende Rede für die Manneskraft gehalten.
18: Sehr sensationell.
19: Warum die Bäume nur mit Schwalben bzw. Geißeln aufgestellt werden sollen.
18: Wenn genügend Leute da sind, das muss man dazu sagen. Also ich könnte aber jetzt noch drüber lachen. Hören wir in einer Viertelstunde nochmal.

0: So, jetzt sind wir fast schon wieder am Ende angekommen. Am Samstag bei Charivari. Nicht komplett am Ende, wir zwei am Ende. Jasmin und Lutz, das Charivari-Morgenteam, immer ratschen über die Highlights der Woche von 12 bis 2. Und wir wollen natürlich noch schauen auf unsere geschmeidig hochgewuchteten Bäume in Regensburg, Niederbayern und der Oberpfalz in den letzten Tagen.
1: Die Maibäume stehen wieder. Die einen haben einen Kran zur Hilfe da gehabt, die anderen vielleicht einen Bulldog oder einen Hoflader. Oder ihr habt es so gemacht wie die Peintner im Kreis Kelheim. Manneskraft only. Und der Vorsitzende vom Peintner Maibaumverein, der Stefan Rappel, der hat bei uns auch Donnerstagmorgen eine flammende Rede für die Muskelkraft gehalten. Hört's mal.
2: Weiß, musst du hier halten? Nimm bloß da stehen.
3: Der Baum wird jetzt ordentlich nach oben gezogen. Wie viele Mann sind denn gerade am Baum?
4: Also momentan sind es um die 35 Mann und die braucht man aber. Der Baum, das ist schon schwer, aber ich weiß nicht genau, wie schwer, aber die braucht man schon, dass man Affe bringen.
3: Und warum ist es euch so wichtig, das nicht mit dem Kran zu machen, sondern immer noch händisch?
4: Ja, weil die Tradition einfach schon über Jahrzehnte oder was weiß ich wie lang ist und wir wollen es immer beibehalten. Also mit dem Kran oder mit irgendeinem Bagger oder Lader aufstellen kann sich ja jeder und das soll ja ein bisschen ein Highlight sein und die Tradition soll dann auch schon so gepflegt werden, weil es schon immer so ist.
5: Das ist ja jetzt auch nicht so einfach, sag ich jetzt einmal, dass wir die Stangen mit mir aufstellen, dass die Stangen zusammenhalten. Das wird bei uns von Generation zu Generation wird das weitergeben. Bei uns hat das keiner wirklich gegeben.

0: Wir probieren das einfach weiter zu pflegen und uns ist das auch wichtig. Wir kämpfen auch immer um Nachwuchs, dass da immer wer da ist. Und deswegen unterstützen wir auch, sag ich jetzt mal, Nachbarschaften oder Nachbargemeinden, weil uns das einfach wichtig ist, dass die Tradition erhalten bleibt.
1: Ich liebe diese Passion so dermaßen, wirklich immer noch. Die Peitner Maibaum-Freunde diese Woche am Donnerstag bei uns. Einfach schön. Und damit können wir auf dieses Thema Maibaum für dieses Jahr 2026 auch wieder einen Deckel drauf machen.
2: Mhm, und nicht nur da drauf, sondern auch auf uns beide hier. Yo. Ratschen über die Woche ist jetzt am Ende. Wolfgang zu Bürge übernimmt mit seiner Wochenshow jetzt ab 2. Und dann hören wir uns ganz gemütlich am Montag wieder ab 5.
1: Ohne dich. Du hast langes Wochenende.
2: Ich habe Geburtstagswochenende.
1: Sehr schön. Dann viel Spaß hier bei Charivari und bis Montag um 5.
2: Tschüss.
1: Ciao, ciao dabei.

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15: Ich bin Joshua Heise. CDU-Außenpolitiker Kiesewetter sieht in dem angekündigten Teilabzug der US-Truppen aus Deutschland eine mögliche gezielte Aktion gegen Deutschland. Insgesamt komme die Ankündigung nicht überraschend, sagte er dem Portal T-Online und riet zur Gelassenheit. US-Verteidigungsminister Hegseth hatte angeordnet, dass innerhalb der nächsten 6 bis 12 Monate etwa 5.000 Soldaten aus Deutschland abgezogen werden. Details sind noch unklar. Wie gut kommen wir eigentlich miteinander klar? Da sind viele Menschen skeptisch, wie eine Umfrage für die Krankenkasse DAK zeigt. David Riemer berichtet.
16: Fast 70% der Befragten haben den Zusammenhalt und das Zusammenleben in der Gesellschaft mit schlecht oder sehr schlecht bezeichnet. Ein Plus von 6 Prozentpunkten im Vergleich zum Vorjahr. Viele beklagen vor allem mehr Beleidigungen, Respektlosigkeit und Aggressivität, besonders im öffentlichen Raum und den sozialen Netzwerken.
15: Der mehrfach an Ostseeküsten gestrandete Buckelwal ist wieder im offenen Meer. In welche Richtung er von der Stelle in der Nordsee aus schwimmt, blieb zunächst aber unklar. Das Umweltministerium in Mecklenburg-Vorpommern habe von der privaten Rettungsinitiative noch keine Daten des Peilsenders bekommen. Forscher sind auch unsicher, ob der Wal nach der langen Liegezeit noch richtig schwimmen kann. Deutschlands größter Energieversorger E.ON will in diesem Jahr bei Strom und Gas nicht mehr an der Preisschraube drehen. Der Vertriebsvorstand sagte, man habe langfristig eingekauft und die nötige Energiemenge für dieses Jahr abgedeckt. Laut Verivox ist der durchschnittliche Haushaltspreis für Strom mit 31,6 Cent je Kilowattstunde derzeit genauso hoch wie zum Jahresbeginn. Gas wurde leicht teurer. Neue Regeln für den Oscar, die hat die Academy für die nächste Verleihung im März kommenden Jahres angekündigt. Unter anderem geht es dabei um den Einsatz künstlicher Intelligenz. Rollen können nur noch nominiert werden, wenn sie nachweislich von Menschen gespielt wurden. Und für Drehbücher gilt, dass sie von Personen geschrieben sein müssen.
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17: Auf der A9 München Richtung Nürnberg zwischen Hilpoltstein und Allersberg ist die Fahrbahn auf einen Fahrstreifen verengt. Es laufen hier Bergungsarbeiten. Allen unterwegs eine gute Fahrt.
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18: Es ist und bleibt weiterhin schön sonnig bei uns in der Region und der blaue Himmel bleibt uns ebenfalls erhalten. Der Wettertrend in der Nacht ist es klar und mondhell und auch am Sonntag dürfen wir uns dann über einen tollen Vorsommertag freuen. Bis zu 27 Grad sind drin.
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20: Jetzt geht's nei in den Mai. Ja, ich habe jetzt extra eine Reimerei gemacht, weil die Humboldt-Uni Berlin sich beklagt hat in dieser Woche, dass immer weniger Gedichte gelernt werden. Gerne der Zeiten gedenk ich als alle Glieder gelenkig, bis auf eins. Die Zeiten kehren nie wieder, steif geworden alle Glieder, bis auf eins. Goethe.

0: Mit der Wochenshow geht's rein in diesen neuen Monat. Herzlich willkommen im Mai 2026. Frisch gebadet stehe ich hier, ein Mikrofon, das hängt vor mir. Die Sendung hat der Stunden 2. Herzlich willkommen im Mai.
1: Oh Mai.
0: Die Wochenshow.
2: Ja, Schwarzfischer, Herr Subirge.
0: Herr Schwarzfischer.
2: Herr Subirge, Sie können baden, wie Sie wollen. Sie sind und bleiben einfach nicht ganz sauber.
0: Doch, ich habe ja wirklich gebadet. Ich meine, der Mai ist ja auch der Wannemonat.
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4: Ach so. Du hast schon wer angerufen?
1: Warum? Wer soll angerufen haben?
4: Naja, vom Nachbardorf wer?
1: Nachbardorf?
4: Weil der Rico und ich haben denen nämlich einen Maibaum geklaut.
1: Ja, verrückt.
4: Gell?
1: Was hast du für Auslöse?
4: Naja, zwei Tage Spezi in der Brotzeit.
1: Sauber, sag ich. Aber war der nicht bewacht und nix?
4: Wir haben den kurz vor der Ortseinfahrt einfach quer über die Straße gelegt, die Affen.
1: Aha, okay.
4: Und, die haben dann einfach bloß mit dem Gewicht hinten festgeschaut. Aber der Nico hat einen Werkzeugkoffer von seinem Opa geholt.
1: Ja, zum Glück. Wir
4: sind ja nicht blöd.
1: Ja, und wo ist der Maibaum jetzt?
4: Du, beim Nico hinten im Schupfer. Aber hey, so einen greislichen Maibaum habe ich noch nie gesehen, Papa.
1: Warum?
4: Wie bloß angemalt mit zwei Farben.
1: Ehrlich?
4: Keine Bänder, kein Spitz, gar nichts. Pfui Teufel.
5: Stellt euch vor, was passiert ist.
1: Was ist denn los, Tochter?
5: Am Bahnübergang vom Nachbardorf haben sie die Schranken geklaut.
1: Was?
4: Oh.
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10: Mit Eilina Hauptmann. In den Waldgebieten von Niederbayern und der Oberpfalz herrscht extreme Trockenheit. Seit Mitte letzter Woche ist dadurch auch die Gefahr von Wald- und Flächenbränden sehr stark gestiegen. Die Regierungen in Landshut und Regensburg haben daher den Einsatz von Luftbeobachtern angeordnet. Seit Mittwoch sind die Piloten unterwegs. Weil es heute und morgen noch wärmer wird, wurden die Überflüge jetzt bis Montag ausgeweitet. Es lief sehr gut für die Sparkasse Regensburg. Mit einer Bilanzsumme von 5,3 Milliarden Euro im Geschäftsjahr 2025 konnte sie das Vorjahresniveau nicht nur halten, sondern auch ausbauen. Und davon profitiert auch die Region. Vorstandsvorsitzender Marc Kirchhoff darüber, was die Sparkasse konkret für die Region tut.
11: Eine ganze Menge. Wir haben ein starkes Engagement als Partner für Spenden und Sponsoring. Das haben wir insgesamt im letzten Jahr 1,24 Millionen Euro ausgegeben. Das setzen wir auch fort und werden da weiter in verschiedensten Bereichen für Soziales, Karitatives, für Kulturelles weiter ein aktiver Partner sein.
10: Die Sparkasse Regensburg will auch in Sachen Digitalisierung weiter aufstocken. Nach einer Testphase sollen bald alle Filialen sogenannte Linda-Stelen bekommen. Eine künstliche Intelligenz, die Kundinnen und Kunden in 14 verschiedenen Sprachen beraten kann. Bisher gibt es sie am Neupfarrplatz und in Neutraubling. Als nächstes kommt noch eine im Donau-Einkaufszentrum dazu. Im Kurort Bad Gögging im Landkreis Kelheim sind heute und morgen wieder Aktionstage zur Gesundheit. Der Schwerpunkt in diesem Jahr liegt auf der Krankheit Parkinson. Sie ist bisher nicht heilbar, kann aber mit Medikamenten verlangsamt oder sogar gehemmt werden. Auch darum geht es bei den Vorträgen und Diskussionsrunden in Bad Gögging. Als Ehrengast auf einer Aktionsbühne ist Ex-Skirennläufer Markus Wasmeier dabei. Außerdem gibt es heute einen Benefizlauf durch den Kurpark. 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
12: Auf der A9 München Richtung Nürnberg zwischen Hilpoltstein und Allersberg ist die Fahrbahn auf einen Fahrstreifen verengt. Es laufen hier Bergungsarbeiten. Allen unterwegs eine gute Fahrt.
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5: Es ist und bleibt weiterhin schön sonnig bei uns in der Region und der blaue Himmel bleibt uns ebenfalls erhalten. Der Wettertrend in der Nacht ist es klar und mondhell und auch am Sonntag dürfen wir uns dann über einen tollen Vorsommertag freuen. Bis zu 27 Grad sind drin.
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16: Ich weiß es nicht. Habt ihr auch irgendwie in dieser Woche versucht, euch mal ein bisschen von den Schlagzeilen fernzuhalten? Ich meine, abgesehen davon, dass man in den Radionachrichten ja sowieso das Nötigste hört, dann kommen noch die Blitzerinfos dazu und wie das Wetter vor der Haustür ist, ist doch alles gut, aber den Rest will man gar nicht mehr wissen, oder? Naja, eine kleine Zusammenfassung gibt es gleich in dieser halben Stunde.

0: 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Alles neu bringt der Moi, sagt der Volksmund. Jetzt habe ich mal nachgeschaut, was es alles so Neues gibt. Es ist eigentlich gar nicht so viel. Es ist viel in der Schwebe. Es wird viel diskutiert. Vor allem von vielen Kürzungen ist die Rede und nicht unser Thema jetzt. Natürlich das Ergebnis der Kommunalwahl kann man jetzt auf den Chefsesseln in manchen Rathäusern besichtigen. Seit 1.5. gibt es neue Chefinnen und Chefs in diversen Rathäusern. Regensburg zum Beispiel hat jetzt keinen Oberbürgermeister mehr, sondern einen Oberbürgermeister. Wir wünschen allerseits ein glückliches Händchen, wie es so schön heißt. Ein glückliches Händchen, wenn wir schon beim Thema Wahl gerade waren, hatte man wohl auch in Mecklenburg-Vorpommern mit diesem Wahl, der uns die letzten Wochen beschäftigt. Und über die Schüsse bei Donald Trump und dem Korrespondentendinner brauchen wir, glaube ich, nicht mehr sprechen. Der hat aber jetzt auch Staatsbesuch gehabt in dieser Woche. Da war der Dings da aus England, der Ohrwaschel-Charlie. Wie heißt er denn?
1: König Charles oder was?
0: König Charles, danke schön.
1: Ohrwaschel-Charlie, sag mal.
0: Ja, Mai, entschuldige bitte. Ah. Das ist der Sohn von der Lisbeth, dem alten Hut stehende. Also, König Charles zu Gast bei den amerikanischen Royals. Und dann gibt es noch eine Sache, die auf Teneriffa passiert ist. Gott sei Dank nur 300 erschreckte Gesichter in einem Ferienflieger von TUI, der auf der Startbahn bei Tempo 300 circa mal abbremsen musste. Hoppala! Ja, da hat's gerattert an Bord und man konnte nicht zuordnen, wo das Geräusch herkommt. Dann hat der Pilot gesagt, da warte ich erst mal und schau nach. Gute Entscheidung. Notstopp vom TUI-Flieger auf Teneriffa in dieser Woche. So ein Notstopp würde man sich für viele Bereiche im Leben wünschen, gell? Aber was anderes, wenn's in einem TUI-Flieger rattert, dann spricht doch der Fachmann von Ratatouille, ne, oder?
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3: Rasenmäher mit Benzin sind umwelttechnisch nimmer so in. Außerdem machen sie Radau, wie die Sau. Nun schießt halt überall im Mai in der Natur der Frühling nei. Da sieht man nicht nur Blümlein sprießen, sondern auch den Rasen in die Höhe schießen. Und um das schnell in den Griff zu kriegen, blieb einer unserer Helden nicht lang liegen. Packte früh um 6 den Mäher. Das ärgerte aber den Nachbarn sehr, der wegen seinem gestörten Schlaf zum Fenster lief.
4: Hör auf, du Schaf, weil ich sonst nimmer schlafen kann. Der Ungrat kommt da später, Mann.
3: Es entbrannte lautstark Streit und nach einer gewissen Zeit stand die Polizei im Garten. Denn was unsere Helden vergessen hatten, es gab da noch einen Nachbarn, der schlafen wollte. Der hat die Polizei geholt. Gestört war übrigens gar nicht vom Meer, vom Geschrei der beiden aber sehr.
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14: Ich bin Joshua Heise. Rheinland-Pfalz bekommt Schwarz-Rot. Die Mitglieder der Landes-CDU und SPD haben dem ausgehandelten Koalitionsvertrag zugestimmt. Die CDU war bei der Landtagswahl vor 6 Wochen zum ersten Mal seit 35 Jahren wieder stärkste Kraft geworden. Spitzenkandidat Gordon Schnieder will sich am 18. Mai zum neuen Ministerpräsidenten wählen lassen. Die USA wollen gut 5.000 Soldatinnen und Soldaten in den nächsten 6 bis 12 Monaten aus Deutschland abziehen. Warum genau, will die NATO jetzt herausfinden. Offiziell heißt es, die Truppenpräsenz in Europa werde geprüft. Aber auch die zuletzt gewachsenen Spannungen zwischen US-Präsident Trump und Kanzler Merz könnten eine Rolle spielen. Bundesverteidigungsminister Pistorius sieht das als Zeichen, dass die NATO europäischer werden müsse. Seit Ende des Assad-Regimes in Syrien Ende 2024 sind rund 1,6 Millionen Flüchtlinge in ihre Heimat zurückgekehrt. Nach Angaben des UN-Flüchtlingshilfswerks kamen die meisten aus der Türkei, dem Libanon und Jordanien. Deutschland wird wegen der geringen Ausreisezahl in der Aufstellung nicht einzeln genannt, sondern in der Gruppe sonstige Länder. Hierzulande leben über 900.000 Syrer. Für nur 5 Stunden steht heute in Düsseldorf eine riesige Vase mit 800 Blumen. Allein die Vase ist 2 Meter hoch. Die Aktion ist eine Werbemaßnahme für den niederländischen Zierpflanzenbau. Hintergrund ist der Muttertag am 10. Mai. Für viele Blumenanbieter eins der Highlights des Jahres. Der Handelsverband Deutschland geht von gut 1 Milliarde Euro Gesamtausgaben für den Muttertag aus, etwas weniger als im Vorjahr. Noch 3 Spieltage in der Fußball-Bundesliga. Heute stehen 6 Partien auf dem Programm. Und vor allem im Kampf um die Champions-League-Plätze geht es heiß her. Justin Hamm berichtet.
1: Bayern und Dortmund sind schon qualifiziert. Leipzig als Dritter kann heute Abend beim 6. in Leverkusen ebenfalls das Ticket lösen. Und mit dem 5. Hoffenheim gegen den 4. Stuttgart gibt's am Nachmittag gleich noch ein direktes Duell. Zudem trifft Meister FC Bayern auf den letzten Heidenheim. Augsburg spielt in Bremen, Frankfurt gegen den HSV und Union Berlin gegen Köln.
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12: Der A9 München Richtung Nürnberg. Zwischen Hilpoltstein und Allersberg ist die Fahrbahn auf 1 Fahrstreifen verengt. Hier laufen Bergungsarbeiten. Allen unterwegs eine gute Fahrt.
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15: Es ist und bleibt weiterhin schön sonnig bei uns in der Region und der blaue Himmel bleibt uns ebenfalls erhalten. Der Wettertrend in der Nacht ist es klar und mondhell und auch am Sonntag dürfen wir uns dann über einen tollen Vorsommertag freuen. Bis zu 27 Grad sind drin.
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17: Schönen Samstag. Es ist ja nie leicht, wenn man seinen Posten abgeben muss. Und wenn man dann den Nachfolger nicht unbedingt mag, dann ist die Übergabe auch nicht so einfach. Bei Monaten ist das scheinbar auch so. Wenn der April den Staffelstab an den Mai weitergibt oder gegeben hat in dem Fall, dann ist das nicht immer friedlich und Friede, Freude, Eierkuchen. Werden wir gleich hören in Aussicht der Dinge. Schau.

0: 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Das ist übrigens hier ein Buckelwalgesang. Krass, oder? Gerade mit Blick auf diesen Buckelwal, der ja da jetzt hier den ganzen Monat festhing, habe ich mich ja ein bisschen schlau gemacht. Das sind ja ganz, ganz empathische Tiere. Mit einem unglaublich großen Gehirn übrigens, 5 Kilo. Also ungefähr 5 Kilo mehr Hirn als der US-Präsident. Entschuldigung, ich habe schon böse Briefe gekriegt hier von wegen Donald-Trump-Bashing und so, aber was bleibt denn übrig, als mit Galgenhumor zu reagieren? Zum Beispiel hier, die USA feiern ja 250 Jahre Unabhängigkeitserklärung in diesem Jahr. Ist ja fast schon niedlich, gell? Am 4. Juli 1776 haben die ihre Unabhängigkeitserklärung unterschrieben. Und daran sieht man dann eigentlich schon so den Unterschied zwischen Europa und Amerika. Während die gerade mal vor 250 Jahren ihre Unabhängigkeitserklärung unterschrieben haben, haben wir im selben Jahr, am 4. Juli 1776, beispielsweise in Eichstätt die ersten 3 Häuser unter Denkmalschutz gestellt. Verstehst du? An dem Tag war in Regensburg die 1000-Jahr-Feier schon wieder 800 Jahre her. Hammis. Tja. Und jetzt kommt auch noch in dieser Woche die Schlagzeile, dass aufgrund dieses Jubiläums 250 Jahre Donald Trump sein Gesicht auf die amerikanischen Reisepässe drucken lässt. Wobei, da macht's ja noch Sinn am Reisepass, weil dann weiß der Amerikaner wenigstens, warum er wegreisen soll. Naja. Werden übrigens auch internationale Staatsgäste eingeladen zu einem Festakt. Im Juli diesen Jahres hat das Weiße Haus bekannt gegeben. Aber nachdem ja unser Bundeskanzler in Ungnade gefallen ist, jetzt wegen seiner kritischen Iran-Krieg-Äußerungen, ob Sie da auch eingeladen werden, Herr Bundeskanzler?
1: Ich weiß es nicht.
0: Naja, zur Not rufen Sie dann in Mecklenburg-Vorpommern an. Die wissen inzwischen, wie man schwer festgefahrene Dinge löst. Gell, Timmy? Na, freilich. Und schau mal, das ist der Friedrich Merz.
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2: Heute
3: geht's um die Monatsübergabe.
2: Soll ich jetzt gehen oder soll ich nicht?
3: Ja, April, der weiß nicht, was er will.
2: Mai. Hör bloß auf mit deinem Geschwafel. Okay, ich gehe ja schon. Ich habe die Menschen genug mit Sonne, Regen, Schnee, Nervenzusammenbrüchen versorgt. Geh freiwillig.
3: Ja, freiwillig. Von wegen, du wirst gegangen. Wetter wie ein kaputter Glücksspielautomat.
2: Jetzt pass einmal auf, du Frühlingskasperl. Ich bring wenigstens Spannung ins Wetter.
3: Du bringst Erkältung, ich bring Biergarten.
2: Verschau halt hier, der Mai reißt ganz weit sein Mai auf.
3: Mai regst mich du auf, April. Ich bring gute Laune zu den Menschen.
2: Und ich die Ausrede. Rede für schlechte Laune bei den Menschen.
3: Ja, perfekt, dann nimm's gleich mit.
2: Wegen die Menschen?
3: Nein, die schlechte Laune.
2: Die werden schon sehen, was von dir haben.
3: Ja, was soll denn schon groß passieren? Wer kommt denn jetzt? Ja.
2: Tach, ich bin das Frühlingsgewitter. Wo darf ich?
3: Ja, zum Donnerwetter.
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11: Auf der A9 München Richtung Nürnberg zwischen Hilpoltstein und Allersberg ist die Fahrbahn auf einen Fahrstreifen verengt. Hier laufen Bergungsarbeiten. Allen unterwegs eine gute Fahrt.
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13: Es ist und bleibt weiterhin schön sonnig bei uns in der Region und der blaue Himmel bleibt uns ebenfalls erhalten. Der Wettertrend in der Nacht ist es klar und mondhell und auch am Sonntag dürfen wir uns dann über einen tollen Vorsommertag freuen. Bis zu 27 Grad sind drin.
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Ja, wir biegen ein in die letzte halbe Stunde der ersten Ausgabe im Mai 2026 dieser Wochenshow. Natürlich wieder mit deiner Zahl der Woche. Und das ist was für alle Kinofreunde, die vielleicht auch Wert auf gute Klamotten legen oder einfach nur Fans sind von Meryl Streep. Gleich.

0: durch dieses XXL-Wochenende mit der Wochenshow. Und wir kommen jetzt zur Zahl der Woche. Und die berührt mich persönlich, weil ich ein großer Fan bin. Und vielleicht lachen mich jetzt viele Kerle aus, weil es eigentlich ein, Anführungsstrichen, Frauenfilm ist. Aber mir hat der erste Teil einfach wahnsinnig gut gefallen. Es geht um Der Teufel trägt Prada. Und deswegen ist die Zahl der Woche heute, können wir das mal mit Hall haben? Die Zahl der Woche. Cool. Die Zahl der Woche ist die 238. 238 Monate mussten wir warten, also 19 Jahre und 10 Monate. Vom 30. Juni 2006 bis zum Donnerstag dieser Woche, bis endlich der zweite Teil mit Meryl Streep in der Hauptrolle als Miranda Priestly wieder ins Kino kommt. Die Kritiken überschlagen sich aufs Positivste. Also es funktioniert auch nach 20 Jahren scheinbar noch, den zweiten Teil von einem sehr erfolgreichen Kinofilm aufzulegen. Wusstet ihr eigentlich, dass es einen bayerischen Bezug zum Original gibt? Also Anna Wintour ist ja die Vorlage für Miranda Priestly. Das war die Vogue-Chefin in den USA, die ja tatsächlich so ein bisschen splinig war. Und da gab es eine junge Dame aus dem Freistaat Bayern, aus bestem Hause, die für die Anna Wintour gearbeitet hat. Allerdings jetzt nicht so eine Assistentinnenrolle wie im Kino Teil 1 bei Der Teufel trägt Prada, sondern tatsächlich als Redakteurin mit am Tisch saß Elisabeth vom Turn und Taxis. Hat Artikel geschrieben und bei Redaktionsmeetings tatsächlich über die Frage philosophiert, welcher Mantel die Welt rettet. Und die hat es sich auch ganz alleine erarbeitet. Da spielte der Nachname keine Rolle. Kleiner Kinotipp. Der Teufel trägt Prada Teil 2 seit Donnerstag dieser Woche in den Kinos, wobei der Filmtitel gelogen ist. Ich habe mal gegoogelt, der Teufel trägt gar nicht Prada. Trump trägt Prioni.
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10: Ich bin Joshua Heise. Der Tankrabatt kommt nicht in Gänze bei den Verbrauchern an. Laut ADAC haben die Mineralölkonzerne die Steuersenkung am ersten Tag nicht komplett an die Autofahrer weitergegeben. Die Chefin der Wirtschaftsweisen Schnitzer sieht den Tankrabatt kritisch. Tanja Wagner berichtet.
11: Sprit ist teuer, weil er knapp ist. Da hilft nur weniger verbrauchen, sagt Schnitzer gegenüber der Augsburger Allgemeinen. Der Staat solle nicht ständig versuchen, jeden Preisschock abzufedern, sondern gezielt die unterstützen, die auch wirklich Hilfe benötigten. Laut ADAC gingen die Preise für Sprit gestern nur um etwa 13 Cent zurück, während die Steuersenkung 16 Cent pro Liter ausmacht.
10: Bundesverteidigungsminister Pistorius hat gelassen auf die Ankündigung der USA reagiert, nach der 5000 US-Soldaten aus Deutschland abgezogen werden sollen. Die Entscheidung sei absehbar gewesen und mache auch klar, dass die NATO europäischer werden müsse, so der SPD-Politiker. Linken-Fraktionschef Pöllmann begrüßt den Abzug. Der CDU-Außenpolitiker Hart befürchtet, dass damit die Glaubwürdigkeit der Abschreckung unterminiert wird. Auch eine Aussage von US-Präsident Trump von gestern sorgt für Aufsehen. Weil die EU sich seiner Ansicht nach nicht an das Handelsabkommen hält, hebt er die Strafzölle auf Autos und Lkw ab nächster Woche von 15% auf 25% an. Das Kieler Institut für Weltwirtschaft befürchtet deshalb allein für die Autoindustrie kurzfristige Produktionseinbußen von fast 15 Milliarden Euro. Nach dem mutmaßlich islamfeindlichen Tierblutanschlag auf eine Moschee in Memmingen zeigt sich die Stadt solidarisch. Laut Polizei kamen rund 200 Menschen zu einer Kundgebung in der Nähe zusammen. Gestern Morgen hatten Unbekannte mit Tierblut gefüllte Luftballons auf die Mauer der Moschee geworfen. Zusätzlich wurde ein abgetrennter Schweinekopf auf ein Halbmondsymbol auf der Mauer gesteckt. Der Staatsschutz ermittelt. In der zweiten Fußball-Bundesliga wurde dreimal gespielt. Hier die Ergebnisse. Kiel-Braunschweig 2:0, Bielefeld-Bochum 1:1 und Dresden-Kaiserslautern 1:0. Am Abend kann Schalke dann mit einem Sieg den Aufstieg vorzeitig perfekt machen. Gegner ist Düsseldorf. Los geht's um 20.30 Uhr.
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1: Der A9 München Richtung Nürnberg. Zwischen Hippolstein und Allersberg ist die Fahrbahn auf einen Fahrstreifen verengt. Es laufen hier Bergungsarbeiten. Und auf der B15 Saalhaupt Richtung Landshut. Zwischen Ergolsbach Süd und Essenbach Ost bitte aufpassen. Hier steht ein defektes Auto. Außerdem können auch Personen auf der Fahrbahn sein. Allen unterwegs eine gute Fahrt.
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12: Es ist und bleibt weiterhin schön sonnig bei uns in der Region und der blaue Himmel bleibt uns ebenfalls erhalten. Der Wettertrend in der Nacht ist es klar und mondhell und auch am Sonntag dürfen wir uns dann über einen tollen Vorsommertag freuen. Bis zu 27 Grad sind drin.
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14: Bei Sonne und mit Bier steigen die Maifestl an dem Wochenende bei uns. Viel Spaß dabei, wenn ihr gerade dahin unterwegs seid oder von da kommt. Wir starten rein in die Musikbox. In dieser Stunde ein Wiederhören mit Take That und ein Duett von Johannes Oerding mit Michael Patrick Kelly. Wie es dazu gekommen ist und wie der Song klingt, gleich. Es ist kurz nach vier. Schön, dass ihr mit dabei seid.

0: Ein XL-Wochenende dank Feiertag. Die meisten Maibäume stehen. Die Playlist in der Charivari-Musikbox auch. Jetzt als erstes bei mir ein Duett von Johannes Oerding mit Michael Patrick Kelly. Der Song heißt Wolken. Insofern besonders, es ist keine neue Single im klassischen Sinne, sondern eine Fanveröffentlichung. Das hat mir Johannes Oerding über die Zusammenarbeit mit Michael erzählt.
1: Ein großes Dankeschön an Michael Patrick Kelly. Also ich habe ihm, glaube ich, auch ziemlich viel abverlangt. Also nicht nur, dass ich ihn gefragt habe, ey, bist du bei so einem persönlichen Song dabei? Und ich weiß, er geht da sehr respektvoll und ehrfürchtig an so eine Aufgabe ran. Nein, ich habe ihn auch noch gefragt, würdest du auch Deutsch singen? Und das hat er so noch nie gemacht. Aber er hat sich getraut und ich finde, das Ergebnis ist einfach wunderschön. Ich hätte mir keinen besseren Duettpartner für dieses Thema, für dieses Jahr, auch ein leicht spirituelles Thema vorstellen können.
0: Und es wird wohl auch künftig gemeinsame Auftritte der beiden geben.
1: Wir lieben das Live-Musizieren, wir lieben auch mehrstimmigen Gesang. Und unsere Stimmen, die fühlen sich auch wohl miteinander. Und deshalb glaube ich, da werden zumindest noch einige Auftritte gemeinsam kommen.
0: Hier sind sie jetzt zusammen, neu zum Reinhören, Johannes Oerding und Michael Patrick Kelly. Der Song Wolken am sonnigen Nachmittag auf Charivari.

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14: Der A9 München Richtung Nürnberg. Zwischen Hilpoltstein und Allersberg ist die Fahrbahn auf einen Fahrstreifen verengt. Es laufen hier Bergungsarbeiten. Und auf der B15 Saalhaupt Richtung Landshut. Zwischen Ergolsbach Süd und Essenbach Ost bitte aufpassen. Hier steht ein defektes Auto. Außerdem können auch Personen auf der Fahrbahn sein. Allen unterwegs eine gute Fahrt.
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17: Es ist und bleibt weiterhin schön sonnig bei uns in der Region und der blaue Himmel bleibt uns ebenfalls erhalten. Der Wettertrend in der Nacht ist es klar und mondhell und auch am Sonntag dürfen wir uns dann über einen tollen Vorsommertag freuen. Bis zu 27 Grad sind drin.
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Charivari Musikbox. Die nächsten Minuten mit einem neuen Song, der einfach schön anzuhören ist und speziell für Fans von Take That endlich mal wieder ein Lebenszeichen. You're a Superstar heißt die ganz neue Single. Zum ersten Mal seit 3 Jahren kommt was Neues und das zu einem Zeitpunkt, an dem sich Gary, Mark und Howard vorbereiten, auf Tour zu gehen. The Circus Live mit 17 Stadionkonzerten in Großbritannien und Irland, allerdings nicht bei uns. Dafür sind sie hier im Radio. You're a Superstar ist im Prinzip ein typischer Take-That-Song mit einem treibenden Beat, mit einem mitreißenden Refrain, gefühlvollem Text und den klassischen Harmonien. Hier ist mein Hit-Tipp zum Reinhören. Take That mit You're a Superstar. Neu auf Charivari.

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16: Ich bin Joshua Heise. In Deutschland sind in den ersten drei Monaten des Jahres weniger Solaranlagen gebaut worden, vor allem auf Dächern, aber auch auf Balkonen. Der Bundesverband Solarwirtschaft warnt im Angesicht der Spritpreiskrise vor weiteren Kürzungen bei der Förderung. Jan-Henner Reitze berichtet.
17: Dass der Rückgang unterm Strich nicht noch größer ausgefallen ist, liegt daran, dass auf Freiflächen mehr große Solarparks errichtet wurden. Wegen der neuen Energiekrise und möglicher Kürzungen der Förderung erwartet die Branche zwar eine wieder etwas steigende Nachfrage, sagt aber, das seien keine verlässlichen Investitionsbedingungen.
16: Die Mineralölkonzerne haben den Tankrabatt am ersten Tag nicht komplett an die Autofahrer weitergegeben. Nach ADAC-Berechnungen sind die Preise um etwa 3 Cent weniger gesunken als durch die Steuersenkung von 16,7 Cent möglich. Der Automobilclub sagt, der Ölpreis ist seit Ende April deutlich gefallen. Dadurch gäbe es zusätzlichen Spielraum für Preissenkungen. Spanien fordert von Israel die Freilassung eines festgenommenen Spaniers. Israel hatte eine zweite Gaza-Hilfsflotte in internationalen Gewässern gestoppt und 175 Menschen festgenommen, darunter den Spanier Saif Abu-Keshek. Für Spaniens Außenminister war die Festnahme rechtswidrig. Israel wirft Abu-Keshek Verbindungen zu Hamas vor. Die restlichen Aktivisten sind inzwischen nach Kreta gebracht worden. Die Hilfsflotte will trotzdem weiterfahren. Der mehrfach an deutschen Küsten gestrandete Wal ist nach Angaben der privaten Retter wieder frei. Nach stundenlanger Ungewissheit sendet der angebrachte Peilsender laut Bild-Zeitung auch ein Signal. Die Überlebenschancen des Wals sind laut Wissenschaftlern eher gering, denn das ständige Stranden sowie die Rettungsaktion könnten ihn so geschwächt haben, dass er in der Nordsee ertrinkt. In der zweiten Fußball-Bundesliga kann sich Schalke am Abend den vorzeitigen Aufstieg sichern. Gegner ist Düsseldorf, Anstoß ist um 20.30 Uhr. Hier die Ergebnisse vom Nachmittag. Kiel-Braunschweig 2:0, Bielefeld-Bochum 1:1 und Dresden-Kaiserslautern 1:0.
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18: Der A6 Pilsen Richtung Nürnberg. Zwischen Amberg Süd und Amberg West bitte aufpassen. Hier liegen Plastikteile auf der Fahrbahn. Auf der A93 Holledau Richtung Regensburg. Zwischen Bad Abbach und der Raststätte Pendling Ost bitte auch vorsichtig fahren. Hier sind es Reifenteile, die auf der Fahrbahn liegen. Und auf der B15 Saalhaupt Richtung Landshut. Zwischen Ergoldsbach Süd und Essenbach Ost bitte auch nochmal vorsichtig fahren. Hier ist ein defekter PKW auf der Straße. Außerdem können Personen auf der Fahrbahn sein. Allen unterwegs eine gute Fahrt.
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20: Es ist und bleibt weiterhin schön sonnig bei uns in der Region und der blaue Himmel bleibt uns ebenfalls erhalten. Der Wettertrend in der Nacht ist es klar und mondhell und auch am Sonntag dürfen wir uns dann über einen tollen Vorsommertag freuen. Bis zu 27 Grad sind drin.
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23: Am extra langen Wochenende heute. Der Wonne-Monat Mai ist gestartet und bringt uns auch heute Nachmittag wieder viele neue Songs. Weiter geht's in dieser Stunde mit der US-Band One Republic und ihrer neuen Single. Vorher hat der Sänger Michael Schulte eine musikalische Überraschung für seine Fans, soundtechnisch anders als gewohnt. Ist kurz nach 17 Uhr am Samstag. Servus!

Charivari jetzt am späten Nachmittag in der Musikbox. Ein neuer Song von Michael Schulte, der keine offizielle neue Single ist, gibt's nur digital, ist quasi Musik für die Fans. Und die bringt positive Kommentare im Netz hervor. Klingt so mega schön, schreibt Petra. Und Martina meint, das ist ein emotionaler Song zum Lieben. Schulte ist ja bekannt für tanzbare Pop-Sounds. Diese Partyzeit hat auch seinem Ich lange entsprochen, aber privat hat sich Michael Schultes Leben deutlich verändert. Das kann auch am Altern liegen, sagt er. Mit Mitte 30 hört es ja auch irgendwann auf, dass man noch in den Club geht und tanzt. Ist ja auch zweifacher Papa, glücklich in und mit seiner Familie. Ihnen widmet er auch das neue Album Beautiful Reasons, frisch rausgekommen. Ich habe jetzt für euch, wie versprochen, den neuen, sehr gefühlvollen Song Floating für euch. Hier ist der Michael Schulte auf Charivari.

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11: Auf der A6 Pilsen Richtung Nürnberg. Zwischen Amberg Süd und Amberg West bitte aufpassen. Hier liegen Plastikteile auf der Fahrbahn. Auf der A93 Holledau Richtung Regensburg. Zwischen Bad Abbach und der Raststätte Pendling Ost bitte auch vorsichtig fahren. Hier sind es Reifenteile, die auf der Fahrbahn liegen. Und auf der B15 Saalhaupt Richtung Landshut, zwischen Ergoldsbach Süd und Essenbach Ost bitte auch nochmal vorsichtig fahren. Hier ist ein defekter PKW auf der Straße, außerdem können Personen auf der Fahrbahn sein. Allen unterwegs eine gute Fahrt.
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13: Es ist und bleibt weiterhin schön sonnig bei uns in der Region und der blaue Himmel bleibt uns ebenfalls erhalten. Der Wettertrend in der Nacht ist es klar und mondhell und auch am Sonntag dürfen wir uns dann über einen tollen Vorsommertag freuen. Bis zu 27 Grad sind drin.
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Mein nächster Hit-Tipp am Samstag jetzt, die Charivari Musikbox. Mit Need Your Love läuten One Republic ihre nächste Phase ein und setzen dabei auf ihren bewährten Sound aus emotionalem Pop und rockiger Energie. Der Song wird getragen von Ryan Tedders markanter Stimme. Eingängige Melodie und eine leicht melancholische Stimmung. Radiotauglich das Ganze, aber auch live stark. Die Single Need Your Love ist der Auftakt für das kommende 7. Studioalbum. Insgesamt zeigt sich die Band selbstbewusst und fokussiert für ihre treuen Fans und um neue dazu zu gewinnen. Hier ist mein Hit-Tipp jetzt Need Your Love von der US-Band One Republic auf

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16: Ich bin Joshua Heise. Österreichische Ermittler haben im Landkreis Salzburg den mutmaßlichen Täter gefasst, der Gläser von Hip-Baby-Nahrung mit Rattengift versetzt haben soll. Wie die Staatsanwaltschaft Eisenstadt mitteilte, handelt es sich um einen 39-jährigen Mann. In mehreren Gläsern in Tschechien, der Slowakei und Österreich waren zuvor kontaminierte Gläser gefunden worden. Der Erpresser soll 2 Millionen Euro in Kryptowährung gefordert haben. In München haben Angehörige, Kollegen und Weggefährten Abschied von Mario Adorf genommen. Der Schauspieler war am 8. April gestorben. Adorfs langjähriger Manager Michael Stark zitierte den 95-Jährigen mit den Worten: "Erst wenn es soweit ist, merken wir, dass wir uns unser Leben lang für unsterblich hielten." Adorf hatte zwar eine Wohnung in München, beerdigt wird er aber in Saint-Tropez. Mieter mit geringem Einkommen sollen nach Ansicht des Bundesverbandes der Wohnungswirtschaft weniger an Modernisierungskosten beteiligt werden. Es sei ungerecht, wenn eine alleinerziehende Krankenschwester genauso viel für eine neue Heizung zahlen müsse wie ein Doppelverdienerpaar. Die Bundesregierung müsse hier schnell handeln, hieß es. Nach der Ankündigung der USA, Soldaten aus Deutschland abzuziehen, bleibt Verteidigungsminister Pistorius gelassen. Die Präsenz amerikanischer Truppen liege im Interesse beider Seiten. Gleichzeitig betont er, dass dieser Schritt nicht überraschend komme. Zoe Tassovali berichtet.
17: Pistorius macht klar, Deutschland und die USA arbeiten militärisch weiter eng zusammen. Etwa in Ramstein in Rheinland-Pfalz oder Grafenwöhr in Bayern. Gleichzeitig sieht Pistorius Europa stärker in der Pflicht. Die NATO müsse europäischer werden, sagt er. Heißt konkret, Europa soll mehr Verantwortung für die eigene Sicherheit übernehmen.
16: In der Fußball-Bundesliga hat der FC Bayern in letzter Sekunde eine Niederlage verhindert. Am 32. Spieltag kam der Meister noch zu einem 3:3 gegen Schlusslicht Heidenheim. Augsburg gewann mit 3:1 in Bremen. Außerdem trennten sich Hoffenheim und Stuttgart 3:3. Zwischen Union Berlin und Köln stand es am Ende 2:2 und Hamburg setzte sich mit 2:1 in Frankfurt durch. Die Abendpartie ab 18.30 Uhr bestreiten Leverkusen und Leipzig.
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16: Uns liegen derzeit keine Störungsmeldungen vor. Gute Fahrt.
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8: Riecht ihr das? Überall riecht's nach leckerem Grillgut. Kein Wunder, bei diesem perfekt fast sommerlichen Tag heute bietet sich das natürlich an. Und wenn ihr es heute nicht geschafft habt zum Grillen, habt ihr auf jeden Fall morgen nochmal eine Chance. Der Wettertrend auch. Morgen ist ein toller Vorsommertag. Die Sonne strahlt und scheint die ganze Zeit und bringt uns bis zu 27 Grad.
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20: Genießen wir die Sonne am Samstagabend entlang der Donau kurz nach 6. Guten Abend. Blauer Himmel auch im Altmühltal. Das ist Stunde 3 der Musikbox. Mit Musik aus Norwegen vom Trio The Bausa, Sommersound und ein Wiederhören mit den Rocklegenden von U2. Ich habe die neue Single In Alive für euch. Kommt's gut durchs Wochenende mit uns.

guten Abend, die Charivari Musikbox hier. Wir feiern jetzt die Helden von U2. Die legendäre irische Rockband. Auf dem Weg zum neuen Album, das Ende des Jahres erscheinen soll, kommt, und zwar nur wenige Wochen nach der Überraschungsveröffentlichung ihrer EP Days of Ash, eine weitere 6-Song-Kollektion ohne jede Vorankündigung. Sie heißt Easter Lily. Anders als Days of Ash ist Easter Lily unpolitisch. Die Songs widmen sich stattdessen spirituellen Fragen, Freundschaft, Verlust und Hoffnung. Und der Bono sagt, wir sind im Studio und arbeiten aber weiterhin an einem lauten, chaotischen, unvernünftig bunten Album, dass wir alle live spielen wollen. Ich habe jetzt den Song In Alive für euch. Ein Song, der die Freundschaft feiert. Wird jetzt sicher kein Riesenhit werden, aber es ist Musik für die Fans. Und für alle jetzt einfach mal zum Reinhören. In Alive, U2, neu auf Charivari.

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9: Uns liegen derzeit keine Störungsmeldungen vor. Gute Fahrt.
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10: Riecht ihr das? Überall riecht's nach leckerem Grillgut. Kein Wunder, bei diesem perfekt fast sommerlichen Tag heute bietet sich das natürlich an. Und wenn ihr es heute nicht geschafft habt zum Grillen, habt ihr auf jeden Fall morgen nochmal eine Chance. Der Wettertrend auch. Morgen ist ein toller Vorsommertag. Die Sonne strahlt und scheint die ganze Zeit und bringt uns bis zu 27 Grad.
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Der Abend auf Charivari, die Musikbox am langen Maiwochenende. The Bowser jetzt bei uns hat nichts zu tun mit dem deutschen Rapper Bowser, ist euch vielleicht ein Begriff. The Bowser ist ein norwegisches Musiktrio. Mein Hit-Tipp jetzt, die neue Single von denen, Magnetic heißt die, ist ein House-Track mit Disco- und Funk-Einflüssen, bringt sofort gute Laune. Das Trio Bowser kombiniert groovige Basslines, tanzbare Beats und eingängige Texte. Inhaltlich geht es um das aufregende Gefühl, sich zu jemandem hingezogen zu fühlen, dem man nicht widerstehen kann. Verpackt in Musik, frisch und energiegeladen, für den Sonnenuntergang am norwegischen Fjord, genauso geeignet wie für warme Sommernächte hier bei uns in Regensburg-Niederbayern und der Oberpfalz. The Bowser und Magnetic jetzt in der Charivari-Musikbox. Neu!

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14: Ich bin Joshua Heise. Nach dem Erpressungsversuch gegen den Babynahrungshersteller Hip haben die Behörden in Österreich einen 39-jährigen Mann festgenommen. Er soll in Tschechien, der Slowakei und Österreich einzelne Gläser mit Rattengift versetzt haben. Ein kontaminiertes Glas ist wohl noch im Umlauf. Die geforderte Geldsumme betrug 2 Millionen Euro in Kryptowährung. Ab nächster Woche will US-Präsident Trump die Zölle auf EU-Autos von 15% auf 25% erhöhen. Sein Vorwurf, die EU halte sich nicht an das Handelsabkommen. Die EU behält sich deshalb Gegenmaßnahmen vor. Der Verband der Automobilindustrie warnt unterdessen vor zusätzlichen Belastungen von 2,5 Milliarden Euro jährlich für deutsche Hersteller. Er war einer der ganz Großen des deutschen Films. Der Schauspieler Mario Adorf ist am 8. April mit 95 Jahren gestorben. Heute haben Wegbegleiter in München Abschied von ihm genommen. Florian Klaus berichtet.
15: Ein Komplize der Kunst, ein Komplize des Lebens. So hat seine Kollegin Iris Berben Mario Adorf in ihrer Trauerrede in der Münchner Kirche St. Michael genannt. Adorfs Manager Michael Stark zitierte außerdem dessen eigene Abschiedsworte. Erst wenn es soweit ist, merken wir, dass wir uns unser Leben lang für unsterblich hielten. München war neben Paris das zweite Zuhause von Adorf. Beigesetzt wird er aber an der französischen Mittelmeerküste in Saint-Tropez.
14: Eine Asylunterkunft in Unterfranken ist komplett ausgebrannt. Die Bewohner haben sich aus dem brennenden Gebäude in Wörth am Main retten können. Verletzt wurde niemand. Das Feuer war im Erdgeschoss ausgebrochen. Die Feuerwehr hat verhindert, dass die Flammen auf andere Gebäude übergriffen. Die Kriminalpolizei ermittelt jetzt zur Brandursache. Der FC Bayern hat in der Fußball-Bundesliga die zweite Saisonniederlage gerade noch abwenden können. Gegen Heidenheim kam der Meister in letzter Sekunde zu einem 3:3. Einen 3:1-Sieg holte Augsburg in Bremen. Die weiteren Ergebnisse: Frankfurt-Hamburg 1:2, Union Berlin-Köln 2:2 und Hoffenheim-Stuttgart 3:3. Die Abendpartie bestreiten Leverkusen und Leipzig.
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14: Uns liegen derzeit keine Störungsmeldungen vor. Gute Fahrt.
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17: Riecht ihr das? Überall riecht's nach leckerem Grillgut. Kein Wunder, bei diesem perfekt fast sommerlichen Tag heute bietet sich das natürlich an. Und wenn ihr es heute nicht geschafft habt zum Grillen, habt ihr auf jeden Fall morgen nochmal eine Chance. Der Wettertrend auch. Morgen ist ein toller Vorsommertag. Die Sonne strahlt und scheint die ganze Zeit und bringt uns bis zu 27 Grad.
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9: Uns liegen derzeit keine Störungsmeldungen vor. Gute Fahrt.
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10: Riecht ihr das? Überall riecht's nach leckerem Grillgut. Kein Wunder, bei diesem perfekt fast sommerlichen Tag heute bietet sich das natürlich an. Und wenn ihr es heute nicht geschafft habt zum Grillen, habt ihr auf jeden Fall morgen nochmal eine Chance. Der Wettertrend auch. Morgen ist ein toller Vorsommertag. Die Sonne strahlt und scheint die ganze Zeit und bringt uns bis zu 27 Grad.
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13: Ich bin Joshua Heise. Die USA haben angekündigt, 5000 Soldaten aus Deutschland abzuziehen. Die NATO und Bundesverteidigungsminister Pistorius versuchen, gelassen zu reagieren. Jan-Henner Reitze berichtet.
14: Dass hier US-Soldaten stationiert sind, sei im Interesse Deutschlands und Europas, so Pistorius, aber auch im Interesse der USA. Gleichzeitig unterstreiche die Abzugsankündigung, dass Europa selbst mehr Verantwortung für seine Sicherheit übernehmen müsse. Dieser Weg sei eingeschlagen. Ähnlich diplomatisch lautet die Reaktion der NATO. Wie, wann und wo genau die USA Truppen aus Deutschland abziehen wollen, ist noch unklar.
13: Hobbyhorsing boomt in Deutschland. Bei den zweitägigen Meisterschaften in Frankfurt sind über 1000 Starts angemeldet. Dabei wird Dressur und Springreiten mit Steckenpferden nachgestellt. Der Deutsche Hobbyhorsing-Verband hat inzwischen 10.500 Mitglieder, vor allem Mädchen zwischen 12 und 14 Jahren. Damit hat sich die Zahl innerhalb von 2 Jahren mehr als verdoppelt. Aus der Falkensteiner Höhe auf der Schwäbischen Alb ist die Leiche eines Mannes geborgen worden. Der Mann war am gestrigen Feiertag mit einer Gruppe und Tourguides unterwegs und ist wegen eines medizinischen Vorfalls in der schwer zugänglichen Höhle gestorben. Die Bergung hat mehrere Stunden gedauert, allein der Weg zum Mann hat 1,5 Stunden in Anspruch genommen. Papst Leo XIV. Hat einen ehemaligen Flüchtling zum Bischof in den USA gemacht. Evelio Menjivar Ayala war 1990 illegal aus El Salvador in die USA gekommen, versteckt im Kofferraum eines Autos. Der heute 55-Jährige ist jetzt Bischof in West Virginia. Die Ernennung gilt auch als Zeichen gegen die harte Migrationspolitik von US-Präsident Trump. Nach dem mutmaßlich islamfeindlichen Tierblutanschlag auf eine Moschee in Memmingen zeigt sich die Stadt solidarisch. Laut Polizei kamen rund 200 Menschen zu einer Kundgebung in der Nähe zusammen. Gestern Morgen hatten Unbekannte mit Tierblut gefüllte Luftballons auf die Mauer der Moschee geworfen. Zusätzlich wurde ein abgetrennter Schweinekopf auf ein Halbmondsymbol auf der Mauer gesteckt. Der Staatsschutz ermittelt.
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13: Uns liegen derzeit keine Störungsmeldungen vor. Gute Fahrt.
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15: Riecht ihr das? Überall riecht's nach leckerem Grillgut. Kein Wunder, bei diesem perfekt fast sommerlichen Tag heute bietet sich das natürlich an. Und wenn ihr es heute nicht geschafft habt zum Grillen, habt ihr auf jeden Fall morgen nochmal eine Chance. Der Wettertrend auch. Morgen ist ein toller Vorsommertag. Die Sonne strahlt und scheint die ganze Zeit und bringt uns bis zu 27 Grad.
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1: Hier die wichtigsten Meldungen von den Straßen bei uns in der Region. Fahrt auf der A3 Nürnberg in Richtung Passau besonders vorsichtig. Zwischen den Anschlussstellen Regensburg-Ost und Neutraubling kommt es zu Behinderungen wegen eines defekten Fahrzeugs.
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2: Riecht ihr das? Überall riecht's nach leckerem Grillgut. Kein Wunder, bei diesem perfekt fast sommerlichen Tag heute bietet sich das natürlich an. Und wenn ihr es heute nicht geschafft habt zum Grillen, habt ihr auf jeden Fall morgen nochmal eine Chance. Der Wettertrend auch. Morgen ist ein toller Vorsommertag. Die Sonne strahlt und scheint die ganze Zeit und bringt uns bis zu 27 Grad.

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10: Ich bin Joshua Heise. Die USA wollen gut 5000 Soldatinnen und Soldaten in den nächsten 6 bis 12 Monaten aus Deutschland abziehen. Wie genau, will die NATO jetzt herausfinden. Offiziell heißt es, die Truppenpräsenz in Europa werde geprüft, aber auch die zuletzt gewachsenen Spannungen zwischen US-Präsident Trump und Kanzler Merz könnten eine Rolle spielen. Bundesverteidigungsminister Pistorius sieht das als Zeichen, dass die NATO europäischer werden müsse. Auch eine Aussage von US-Präsident Trump von gestern sorgt für Aufsehen. Weil die EU sich seiner Ansicht nach nicht an das Handelsabkommen hält, hebt er die Strafzölle auf Autos und Lkw ab nächster Woche von 15% auf 25% an. Das Kieler Institut für Weltwirtschaft befürchtet deshalb allein für die Autoindustrie kurzfristige Produktionseinbußen von fast 15 Milliarden Euro. Der Tankrabatt kommt nicht in Gänze bei den Verbrauchern an. Laut ADAC haben die Mineralölkonzerne die Steuersenkung am ersten Tag nicht komplett an die Autofahrer weitergegeben. Die Chefin der Wirtschaftsweisen Schnitzer sieht den Tankrabatt eh kritisch. Tanja Wagner berichtet.
11: Sprit ist teuer, weil er knapp ist. Da hilft nur weniger verbrauchen, sagt Schnitzer gegenüber der Augsburger Allgemeinen. Der Staat solle nicht ständig versuchen, jeden Preisschock abzufedern, sondern gezielt die unterstützen, die auch wirklich Hilfe benötigten. Laut ADAC gingen die Preise für Sprit gestern nur um etwa 13 Cent zurück, während die Steuersenkung 16 Cent pro Liter ausmacht.
10: Eine Asylunterkunft in Unterfranken ist komplett ausgebrannt. Die Bewohner haben sich aus dem brennenden Gebäude in Wörth am Main retten können. Verletzt wurde niemand. Das Feuer war im Erdgeschoss ausgebrochen. Die Feuerwehr hat verhindert, dass die Flammen auf andere Gebäude übergriffen. Die Kriminalpolizei ermittelt jetzt zur Brandursache. Leipzig hat in der Fußball-Bundesliga einen Dämpfer im Kampf um die Champions-League-Plätze kassiert. Der Tabellendritte verlor am 32. Spieltag mit 1:4 in Leverkusen. Bayer belegt jetzt Rang 4. Die Ergebnisse vom Nachmittag: FC Bayern Heidenheim 3:3, Frankfurt-Hamburg 1:2, Bremen-Augsburg 1:3, Union Berlin-Köln 2:2 und Hoffenheim-Stuttgart 3:3.
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12: Hier die wichtigsten Meldungen von den Straßen bei uns in der Region. Fahrt auf der A3 Nürnberg in Richtung Passau besonders vorsichtig. Zwischen den Anschlussstellen Regensburg-Ost und Neutraubling kommt es zu Behinderungen wegen eines defekten Fahrzeugs.
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2: Riecht ihr das? Überall riecht's nach leckerem Grillgut. Kein Wunder, bei diesem perfekt fast sommerlichen Tag heute bietet sich das natürlich an. Und wenn ihr es heute nicht geschafft habt zum Grillen, habt ihr auf jeden Fall morgen nochmal eine Chance. Der Wettertrend auch. Morgen ist ein toller Vorsommertag. Die Sonne strahlt und scheint die ganze Zeit und bringt uns bis zu 27 Grad.
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1: Achtung, Verkehrsmeldung. Geisterfahrer.
2: A93 Regensburg in Richtung Holledau. Zwischen Regensburg, Kumpfmühl und Hausen in beiden Richtungen. Achtung, Ihnen kommt ein Geisterfahrer entgegen. Nicht überholen. Vorsicht auf beiden Richtungsfahrbahnen. Ich wiederhole. Achtung auf der A93 Regensburg in Richtung Holledau. Zwischen Regensburg, Kumpfmühl und Hausen kommt Ihnen ein Geisterfahrer entgegen.
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1: Achtung, Verkehrsmeldung. Geisterfahrer.
2: A93 Regensburg in Richtung Holledau. Zwischen Regensburg, Kumpfmühl und Hausen in beiden Richtungen. Achtung, Ihnen kommt ein Geisterfahrer entgegen. Nicht überholen. Vorsicht auf beiden Richtungsfahrbahnen. Ich wiederhole. Achtung auf der A93 Regensburg in Richtung Holledau. Zwischen Regensburg, Kumpfmühl und Hausen kommt Ihnen ein Geisterfahrer entgegen.
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1: Aktuell hätten wir für euch keine Störungsmeldungen vorliegen. Egal wo es hingeht, gute Fahrt.
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2: Riecht ihr das? Überall riecht's nach leckerem Grillgut. Kein Wunder, bei diesem perfekt fast sommerlichen Tag heute bietet sich das natürlich an. Und wenn ihr es heute nicht geschafft habt zum Grillen, habt ihr auf jeden Fall morgen nochmal eine Chance. Der Wettertrend auch. Morgen ist ein toller Vorsommertag. Die Sonne strahlt und scheint die ganze Zeit und bringt uns bis zu 27 Grad.
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1: Achtung, Verkehrsmeldung. Geisterfahrer.
2: A93 Regensburg in Richtung Holledau. Zwischen Regensburg, Kumpfmühl und Hausen in beiden Richtungen die Gefahr durch ein entgegenkommendes Fahrzeug besteht nicht mehr. Wir wünschen weiterhin gute Fahrt.
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1: Achtung, Verkehrsmeldung. Geisterfahrer.
2: A93 Regensburg in Richtung Holledau. Zwischen Regensburg, Kumpfmühl und Hausen in beiden Richtungen die Gefahr durch ein entgegenkommendes Fahrzeug besteht nicht mehr. Wir wünschen weiterhin gute Fahrt.
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4: Ich bin Hendrik Daum. Ab der kommenden Woche will US-Präsident Trump die Zölle auf EU-Autos von 15% auf 25% erhöhen. Sein Vorwurf, die EU halte sich nicht an das Handelsabkommen. Die EU behält sich deshalb Gegenmaßnahmen vor. Der Verband der Automobilindustrie warnt unterdessen vor zusätzlichen Belastungen von 2,5 Milliarden Euro jährlich für deutsche Hersteller. Die USA haben angekündigt, 5000 Soldaten aus Deutschland abzuziehen. Die NATO und auch Bundesverteidigungsminister Pistorius versuchen jetzt, gelassen zu reagieren. Jan-Henner Reitze berichtet.
5: Dass hier US-Soldaten stationiert sind, sei im Interesse Deutschlands und Europas, so Pistorius, aber auch im Interesse der USA. Gleichzeitig unterstreiche die Abzugsankündigung, dass Europa selbst mehr Verantwortung für seine Sicherheit übernehmen müsse, dieser Weg sei eingeschlagen. Ähnlich diplomatisch lautet die Reaktion der NATO. Wie, wann und wo genau die USA Truppen aus Deutschland abziehen wollen, ist noch unklar.
4: Die Mineralölkonzerne haben den Tankrabatt am ersten Tag nicht komplett an die Autofahrer weitergegeben. Nach ADAC-Berechnungen sind die Preise um etwa 3 Cent weniger gesunken als durch die Steuersenkung von 16,7 Cent möglich. Der Automobilclub sagt, der Ölpreis ist seit Ende April deutlich gefallen. Dadurch gäbe es zusätzlichen Spielraum für Preissenkungen. Nach dem Erpressungsversuch gegen den Babynahrungshersteller Hipp haben die Behörden in Österreich jetzt einen 39-jährigen Mann festgenommen. Er soll in Tschechien, der Slowakei und Österreich einzelne Gläser mit Rattengift versetzt haben. Ein kontaminiertes Glas ist wohl noch im Umlauf. Die geforderte Geldsumme betrug 2 Millionen Euro in Kryptowährung. In der Fußball-Bundesliga bleibt der Kampf um die Champions-League-Plätze spannend. Leipzig kassierte am 32. Spieltag in Leverkusen eine 1:4-Niederlage. RB bleibt Dritter, Bayer klettert auf Rang 4. Die Ergebnisse vom Nachmittag: FC Bayern-Heidenheim 3:3, Frankfurt-Hamburg 1:2, Bremen-Augsburg 1:3, Union-Berlin-Köln 2:2 und Hoffenheim-Stuttgart 3:3.
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6: Und aktuell in der Region hätten wir normalen Verkehr auf den Straßen, egal wo es hingeht. Wir wünschen gute Fahrt.
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8: Riecht ihr das? Überall riecht's nach leckerem Grillgut. Kein Wunder, bei diesem perfekt fast sommerlichen Tag heute bietet sich das natürlich an. Und wenn ihr es heute nicht geschafft habt zum Grillen, habt ihr auf jeden Fall morgen nochmal eine Chance. Der Wettertrend auch. Morgen ist ein toller Vorsommertag. Die Sonne strahlt und scheint die ganze Zeit und bringt uns bis zu 27 Grad.
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1: Und aktuell in der Region hätte man normalen Verkehr auf den Straßen, egal wo es hingeht. Wir wünschen gute Fahrt.
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2: Riecht ihr das? Überall riecht's nach leckerem Grillgut. Kein Wunder, bei diesem perfekt fast sommerlichen Tag heute bietet sich das natürlich an. Und wenn ihr es heute nicht geschafft habt zum Grillen, habt ihr auf jeden Fall morgen nochmal eine Chance. Der Wettertrend auch. Morgen ist ein toller Vorsommertag. Die Sonne strahlt und scheint die ganze Zeit und bringt uns bis zu 27 Grad.

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6: Ich bin Hendrik Daum. Vergiftete Babygläschen und ein Erpressungsversuch beim Babynahrungshersteller Hipp haben vor 2 Wochen für Schlagzeilen gesorgt. Jetzt hat die österreichische Polizei einen Verdächtigen festgenommen, einen 39-jährigen Mann. Aus Wien berichtet Albert Otti.
7: Derzeit wird der Verdächtige verhört. Wer er ist und wie er gefunden wurde, darüber schweigen die Ermittler noch. Aus ermittlungstaktischen Gründen, heißt es. In dem Fall geht es um ein Erpresserschreiben und um Babynahrung, die mit Rattengift verunreinigt wurde. Bislang sind insgesamt 5 solche Gläschen aufgetaucht. Und zwar in Österreich, in der Slowakei und in Tschechien. Das deutsche Sortiment von Hipp war nicht betroffen. Mit der Festnahme ist die Sache aber noch nicht erledigt. Denn die Ermittler suchen noch nach einem 6. Giftglas.
6: Die Mineralölkonzerne haben den Tankrabatt am ersten Tag nicht komplett an die Autofahrer weitergegeben. Nach ADAC-Berechnungen sind die Preise um etwa 3 Cent weniger gesunken als durch die Steuersenkung von 16,7 Cent möglich. Der Automobilclub sagt, der Ölpreis ist seit Ende April deutlich gefallen. Dadurch gäbe es zusätzlichen Spielraum für Preissenkungen. Eine Asylunterkunft in Unterfranken ist komplett ausgebrannt. Die Bewohner haben sich aus dem brennenden Gebäude in Wörth am Main retten können. Verletzt wurde zum Glück niemand. Das Feuer war im Erdgeschoss ausgebrochen. Die Feuerwehr hat verhindert, dass die Flammen auf andere Gebäude übergreifen. Die Kriminalpolizei ermittelt jetzt zur Brandursache. In der Fußball-Bundesliga bleibt der Kampf um die Champions-League-Plätze spannend. Leipzig kassierte am 32. Spieltag in Leverkusen eine 1:4 Niederlage. RB bleibt aber Dritter. Bayer klettert auf Rang 4. Die Ergebnisse vom Nachmittag: FC Bayern-Heidenheim 3:3, Frankfurt-Hamburg 1:2, Bremen-Augsburg 1:3, Union Berlin-Köln 2:2 und Hoffenheim-Stuttgart 3:3. Und der FC Schalke 04 hat die Rückkehr in die Bundesliga perfekt gemacht. Am drittletzten Spieltag der zweiten Liga besiegelte ein 1:0 am Abend gegen Fortuna Düsseldorf den 5. Aufstieg in der Clubgeschichte.
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8: Hier die wichtigsten Meldungen von den Straßen bei uns in der Region. Fahrt auf der Atte 93 Weiden in Richtung Regensburg besonders vorsichtig. Zwischen den Anschlussstellen Teuplitz und Punholz kommt es zu Behinderungen aufgrund eines Unfalles auf der Fahrbahn.
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10: Riecht ihr das? Überall riecht's nach leckerem Grillgut. Kein Wunder, bei diesem perfekt fast sommerlichen Tag heute bietet sich das natürlich an. Und wenn ihr es heute nicht geschafft habt zum Grillen, habt ihr auf jeden Fall morgen nochmal eine Chance. Der Wettertrend auch. Morgen ist ein toller Vorsommertag. Die Sonne strahlt und scheint die ganze Zeit und bringt uns bis zu 27 Grad.
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0: 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Hier die aktuellen Meldungen von den Straßen bei uns in der Region. Fahrt auf der A93 Weiden in Richtung Regensburg besonders vorsichtig. Zwischen den Anschlussstellen Teublitz und Brunholz kommt es zu Verzögerungen aufgrund eines Unfalles auf der Fahrbahn.
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2: Riecht ihr das? Überall riecht's nach leckerem Grillgut. Kein Wunder, bei diesem perfekt fast sommerlichen Tag heute bietet sich das natürlich an. Und wenn ihr es heute nicht geschafft habt zum Grillen, habt ihr auf jeden Fall morgen nochmal eine Chance. Der Wettertrend auch. Morgen ist ein toller Vorsommertag. Die Sonne strahlt und scheint die ganze Zeit und bringt uns bis zu 27 Grad.

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1: Ich bin Hendrik Daum. Im Fall des Erpressungsversuchs gegen den Babykosthersteller Hipp haben die österreichischen Ermittler einen Verdächtigen gefasst. Wie eine Sprecherin der Staatsanwaltschaft bestätigte, handelt es sich um einen 39-Jährigen. Er soll Babynahrung mit Rattengift versetzt haben. Manipulierte Gläser wurden in Österreich, Tschechien und der Slowakei entdeckt. Laut einem Bericht der Kronenzeitung stürmte eine Spezialeinheit das Versteck des Mannes in Salzburg und nahm ihn fest. Nach der Ankündigung von US-Präsident Trump, 5000 Soldaten aus Deutschland abzuziehen, bleibt Verteidigungsminister Pistorius gelassen. Die Präsenz amerikanischer Truppen liege im Interesse beider Seiten, betonte Pistorius. Zoe Tassovali berichtet.
2: Pistorius macht klar, Deutschland und die USA arbeiten militärisch weiter eng zusammen, etwa in Ramstein in Rheinland-Pfalz oder Grafenwöhr in Bayern. Dort geht es auch um Einsätze in Europa, Afrika und dem Nahen Osten. Gleichzeitig sieht Pistorius Europa stärker in der Pflicht. Die NATO müsse europäischer werden, sagt er. Heißt konkret, Europa soll mehr Verantwortung für die eigene Sicherheit übernehmen.
1: Die Mineralölkonzerne haben den Tankrabatt am ersten Tag nicht komplett an die Autofahrer weitergegeben. Nach ADAC-Berechnungen sind die Preise um etwa 3 Cent weniger gesunken als durch die Steuersenkung von 16,7 Cent möglich. Der Automobilclub sagt, der Ölpreis ist seit Ende April deutlich gefallen. Dadurch gäbe es zusätzlichen Spielraum für Preissenkungen. Eine Asylunterkunft im unterfränkischen Wörth am Main ist vollständig ausgebrannt. Wie die Polizei mitteilte, wurde niemand verletzt. Die Bewohner hätten sich aus dem brennenden Gebäude retten können. Das Feuer war im Erdgeschoss des Hauses ausgebrochen. Zur Klärung der Brandursache hat die Kriminalpolizei die Ermittlungen übernommen. Schalke 04 ist zurück in der Bundesliga. Nach 3 Jahren in Liga 2 besiegelte ein 1:0 am Abend gegen Fortuna Düsseldorf den 5. Aufstieg in der Clubgeschichte der Königsblauen.
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3: Hier die aktuellen Meldungen von den Straßen bei uns in der Region. Besonders vorsichtig solltet ihr auf der A93 Weiden in Richtung Regensburg fahren. Zwischen den Anschlussstellen Teublitz und Ponholz kommt es zu Behinderungen aufgrund eines Unfalles.
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4: Auch der Sonntag startet wunderschön. Es bleibt beim sonnigen Wochenende. Stellt euch heute definitiv auf bis zu 27 Grad ein und genießt das Wetter nochmal, denn es kippt ein bisschen. Der Wettertrend in der Nacht zum Montag ist es zwar noch relativ klar, aber es ziehen die ersten Wolken auf und am Montag selber ist es dann eher wechselhaft, aber auch mit sonnigen Abschnitten.
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1: Ich bin Hendrik Daum. Vergiftete Babygläschen und ein Erpressungsversuch beim Babynahrungshersteller Hipp haben vor 2 Wochen für Schlagzeilen gesorgt. Jetzt hat die österreichische Polizei einen Verdächtigen festgenommen, einen 39-jährigen Mann. Aus Wien berichtet Albert Otti.
2: Derzeit wird der Verdächtige verhört. Wer er ist und wie er gefunden wurde, darüber schweigen die Ermittler noch. Aus ermittlungstaktischen Gründen, heißt es. In dem Fall geht es um ein Erpresserschreiben und um Babynahrung, die mit Rattengift verunreinigt wurde. Bislang sind insgesamt 5 solche Gläschen aufgetaucht. Und zwar in Österreich, in der Slowakei und in Tschechien. Das deutsche Sortiment von Hipp war nicht betroffen. Mit der Festnahme ist die Sache aber noch nicht erledigt. Denn die Ermittler suchen noch nach einem 6. Giftglas.
1: Ab der kommenden Woche will US-Präsident Trump die Zölle auf Autos aus der EU von 15% auf 25% erhöhen. Zur Begründung sagt Trump, die EU halte sich nicht an das vereinbarte Handelsabkommen. Die EU ihrerseits behält sich Gegenmaßnahmen vor. Der Verband der Automobilindustrie warnt davor, dass auf deutsche Autobauer zusätzliche Belastungen in Höhe von 2,5 Milliarden Euro zukommen könnten. Nach der Freilassung des Buckelwals in der Nordsee ist nach wie vor unklar, ob ein Peilsender Daten zum Verbleib des Tieres sendet. Die Bild-Zeitung hat berichtet, dass es sporadisch ein Signal gebe. Das hat das Rettungsteam aber nicht bestätigt. Eine Asylunterkunft in Unterfranken ist komplett ausgebrannt. Die Bewohner haben sich aus dem brennenden Gebäude in Wörth am Main retten können. Verletzt wurde zum Glück niemand. Das Feuer war im Erdgeschoss ausgebrochen. Die Feuerwehr hat verhindert, dass die Flammen auf andere Gebäude übergreifen. Die Kriminalpolizei ermittelt jetzt zur Brandursache. Der FC Schalke 04 ist zurück in der Bundesliga. Nach 3 Jahren in Liga 2 besiegelte ein 1:0 am Abend gegen Fortuna Düsseldorf den 5. Aufstieg in der Clubgeschichte der Königsblauen. Und Formel 1, WM-Spitzenreiter Kimi Antonelli hat sich die Pole Position für das Rennen heute Abend in Miami gesichert. Der Italiener im Mercedes verwies Max Verstappen im Red Bull auf den 2. Platz. Für Antonelli ist es die 3. Pole in diesem Jahr hintereinander. Als 3. in den Grand Prix in Florida startet Ferrari-Pilot Charles Leclerc.
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3: Freie Fahrt für euch aktuell. Wir wünschen guten und sicheren Verkehr.
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4: Auch der Sonntag startet wunderschön. Es bleibt beim sonnigen Wochenende. Stellt euch heute definitiv auf bis zu 27 Grad ein und genießt das Wetter nochmal, denn es kippt ein bisschen. Der Wettertrend in der Nacht zum Montag ist es zwar noch relativ klar, aber es ziehen die ersten Wolken auf und am Montag selber ist es dann eher wechselhaft, aber auch mit sonnigen Abschnitten.

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1: Hier die aktuellen Meldungen von den Straßen bei uns in der Region. Fahrt auf der A3 Passau in Richtung Nürnberg besonders vorsichtig. Zwischen den Anschlussstellen Kreuz Deggendorf und Schwarzach kommt es zu Behinderungen durch eine ungesicherte Unfallstelle auf der Fahrbahn.

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1: Ich bin Hendrik Daum. Nach dem Erpressungsversuch gegen den Babykosthersteller Hip hat die österreichische Polizei einen Verdächtigen festgenommen. Es handelt sich um einen 39 Jahre alten Mann, heißt es von der zuständigen Staatsanwaltschaft. Er soll 2 Millionen Euro in Kryptowährung von Hip verlangt haben. Im April waren in Österreich, Tschechien und der Slowakei 5 manipulierte Babynahrungsgläser mit Rattengift entdeckt worden. Nach einem 6. Glas wird noch gesucht. Das deutsche Sortiment war nicht betroffen. Nach der Ankündigung von US-Präsident Trump, 5000 Soldaten aus Deutschland abzuziehen, bleibt Verteidigungsminister Pistorius gelassen. Die Präsenz amerikanischer Truppen liege im Interesse beider Seiten, betont Pistorius, so Tasso Wali berichtet.
2: Pistorius macht klar, Deutschland und die USA arbeiten militärisch weiter eng zusammen, etwa in Ramstein in Rheinland-Pfalz oder Grafenwöhr in Bayern. Dort geht es auch um Einsätze in Europa, Afrika und dem Nahen Osten. Gleichzeitig sieht Pistorius Europa stärker in der Pflicht. Die NATO müsse europäischer werden, sagt er. Heißt konkret, Europa soll mehr Verantwortung für die eigene Sicherheit übernehmen.
1: Die Mineralölkonzerne haben den Tankrabatt bis jetzt nicht komplett an die Autofahrer weitergegeben. Nach ADAC-Berechnungen sind die Preise um etwa 3 Cent weniger gesunken als durch die Steuersenkung von